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1: Mit Christina Adler. Immer mehr Geschäfte setzen mittlerweile auf Selbstbedienungskassen. Rund die Hälfte der Österreicherinnen und Österreicher nutzt sie auch gerne, vor allem Jugendliche und junge Erwachsene. Den Handel freut das, sagt uns Handelssprecher Rainer Will.
2: Für den Handel ist es eigentlich die Chance, mehr Kunden zu binden und in die Filiale zu bekommen. Es ist nicht ein Entweder-Oder, sondern ein Sowohl-als-auch. Und genau deshalb ist es für den Handel einfach eine Chance auf mehr Umsatz und auch eine Chance auf mehr Effizienz an der Fläche.
1: Ob man selbst kassiert oder bedient wird, wollen laut Handelsverband trotzdem 3/4 selber entscheiden. Und das werden sie in Zukunft auch noch können, versichert Will. In den Monaten Juni und Juli war es in Westeuropa so heiß wie nie zuvor in den beiden Sommermonaten. Die Durchschnittstemperatur in der Region ist mit 21,6 Grad fast 3 Grad über dem Durchschnitt gelegen. Wenn man sich ganz Europa anschaut, fällt die Bilanz anders aus. Nachdem es in Skandinavien relativ kühl war, war der Juli nur der 11. wärmste. Gleichzeitig war die Meeresoberfläche mit fast 21 Grad so warm wie noch nie. Nach dem Drohnenvorfall auf dem Leipziger Flughafen reagiert der deutsche Innenminister Dobrindt. Er verdoppelt jetzt die Anti-Drohneneinheiten der Bundespolizei, schreibt die Bild-Zeitung. Gleichzeitig wird auch das Netz an Stützpunkten von 4 auf 8 Standorte deutschlandweit verdoppelt. Vergangene Woche hatte ein Sicherheitsmitarbeiter am Flughafen eine Drohne mit Sprengstoff entdeckt. Fachleute haben den Sprengsatz dann entdeckt.

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1: Einen schönen guten Morgen. Heute ist Montag, der 10. August. Ich darf Sie in den Tag begleiten und das tue ich gleich musikalisch mit dem Nick P., du und ich.

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1: Kommen wir nun zum Wetter für Wien.
2: Heute wird es sehr heiß mit Temperaturen von rund 36 Grad. Am Vormittag ziehen zeitweise Wolken durch, während sich im Laufe des Tages einige Sonnenstunden einstellen. Höchstwahrscheinlich bleibt es trocken, auch wenn im Umland die Wahrscheinlichkeit für gewittrige Regenschauer leicht ansteigt. Aktuell messen wir in Wien 20 Grad. Das war das Wetter.
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2: Es ist kurz nach 6 Uhr und derzeit gibt es keine längeren Staus oder Verkehrsbehinderungen. Wir wünschen eine gute Fahrt.

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Das waren die Tierseher Sepp und Marie. Und wie der Sommerwind heißt es jetzt bei Kemp. Und im Anschluss daran gibt es bei mir das heutige Tageshoroskop.

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1: Und wir sind bei Teil 1. Die Steinböcke starten heute mit einem sicheren Gespür für den richtigen Augenblick. Eine gute Nachricht bringt frischen Schwung in Ihre Pläne. Halten Sie an Ihren Zielen fest. Die Wassermänner sollten heute Ihrem Entdeckergeist folgen. Eine überraschende Wendung eröffnet Möglichkeiten, mit denen Sie nicht gerechnet haben. Seien Sie mutig und neugierig. Die Fische dürfen auf die Zeichen des Tages vertrauen. Ein zufälliger Moment entwickelt eine besondere Bedeutung. Ihr Feingefühl weist Ihnen den richtigen Weg. Die Widder spüren neue Kraft und möchten Dinge endlich in Bewegung bringen. Die Sterne unterstützen entschlossenes Handeln. Wer heute wagt, kann viel gewinnen. Die Stiere erkennen, dass Gelassenheit oft die beste Antwort ist. Eine schwierige Situation entspannt sich schneller als erwartet. Freuen Sie sich auf einen harmonischen Ausklang des Tages. Und die Zwillinge stehen unter einem lebhaften Stern und begeistern mit frischen Ideen. Ein inspirierender Austausch eröffnet neue Perspektiven. Hören Sie auf Ihre Neugier. Und jetzt geht's weiter mit der Kurt-Gober-Band. Musik.

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1: Und damit sind wir bei Teil 2. Die Krebse sollten heute auf ihre innere Balance achten. Eine vertraute Person schenkt ihnen neue Zuversicht. Lassen Sie Vergangenes hinter sich. Die Löwen strahlen Selbstvertrauen aus und ziehen Chancen fast magisch an. Eine Entscheidung fällt ihnen leichter als gedacht. Nutzen Sie Ihren Rückenwind. Die Jungfrauen finden heute die passende Lösung für ein Problem, das sie länger beschäftigt hat. Ihr Blick fürs Detail macht den Unterschied. Bleiben Sie Ihrem Weg treu. Die Wagen dürfen sich vom Leben überraschen lassen. Eine unerwartete Begegnung sorgt für gute Stimmung und frische Impulse. Öffnen Sie sich für neue Erfahrungen. Die Skorpione spüren, dass der richtige Zeitpunkt für eine Veränderung gekommen ist. Ihr Mut wird heute belohnt. Vertrauen Sie Ihrer inneren Stärke. Und zuletzt die Schützen blicken optimistisch nach vorne und entdecken neue Chancen. Ein spontaner Einfall bringt Bewegung in den Alltag. Folgen Sie Ihrer Begeisterung. Das war unser heutiges Tageshoroskop. Ich wünsche, dass Ihres ein gutes ist und wünsche einen schönen Tag.

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1: Und die erste Stunde ist schon wieder fast um. Ich sage jedenfalls danke fürs Dabeisein. Freue mich nach 7 Uhr, wenn wir wieder beieinander sind, hier beim Frühstücksradio mit Radio VM1.

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1: Mit Christina Adler. In immer mehr Geschäften gibt es mittlerweile die Möglichkeit, selbst zu kassieren. Und schon fast die Hälfte der Bevölkerung nutzt Self-Checkout-Kassen, zeigt eine Studie des Handelsverbands. Allerdings hängt das stark vom Alter ab und von der Frage, ob bar oder mit Karte gezahlt wird, sagt uns Handelsverband-Geschäftsführer Rainer Will.
2: Österreich ist nach wie vor eine Bargeldnation und daher ist es so, dass hier noch immer sehr stark die Mehrheit Bargeld nutzen möchte und es eben auch entsprechend nützt. Die Wahlfreiheit im Bereich Bargeld ist der Bevölkerung wichtig, aber die Nutzung hat mittlerweile sehr, sehr stark über die Karte und über das Smartphone zugenommen.
1: Auch neu und noch weniger verbreitet ist das sogenannte Scan and Go. Dabei scannt man die Produkte direkt mit dem Handy und bezahlt in der App. Trockenheit und Dürre setzen den heimischen Bauern zu. Von der Hagelversicherung kommen heute Zahlen, die zeigen werden, wie groß der Schaden bis jetzt ist. Die Regierung erarbeitet inzwischen gemeinsam mit den Bundesländern ein Dürrehilfspaket. Landwirtschaftsminister Totschnig will betroffenen Betrieben helfen, sobald die tatsächlichen Schäden feststehen. Dabei könnten auch Mittel aus dem Katastrophenfonds herangezogen werden. Bundeskanzler Christian Stocker trifft sich heute in Ankara mit dem türkischen Präsidenten Erdogan. Sie wollen unter anderem gemeinsam über die wirtschaftliche Zusammenarbeit, den Ukraine-Krieg und Sicherheitsfragen sprechen. Auch die Lage im Nahen Osten ist ein wichtiges Thema beim Treffen. Und ein neuer KI-Chatbot der ID Austria soll künftig bei Amtswegen helfen. Die Anwendung namens IDA soll bei Fragen zur Registrierung oder zu digitalen Ausweisen helfen und so lange Suchen ersparen. In Zukunft soll man über den Chatbot auch Anträge einreichen können. IDA ist ab sofort in der ID Austria App auf österreich.gv.at und id-austria.gv.at verfügbar.
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3: Nochmals schönen guten Morgen heute am Montag, dem 10.

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1: Kommen wir nun zum Wetter für Wien.
2: Heute wird es sehr heiß mit Temperaturen von rund 36 Grad. Am Vormittag ziehen zeitweise Wolken durch, während sich im Laufe des Tages einige Sonnenstunden einstellen. Höchstwahrscheinlich bleibt es trocken, auch wenn im Umland die Wahrscheinlichkeit für gewittrige Regenschauer leicht ansteigt. Aktuell messen wir in Wien 22 Grad. Das waren die aktuellen Wetterinformationen.
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2: Es ist kurz nach 7 Uhr und im Moment sind uns keine größeren Verkehrsbehinderungen gemeldet. Kommen Sie gut und sicher an Ihr Ziel.
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1: Der Mond ist heute abnehmend im Krebs und es ist ein Wasser- und Blatttag. Was ist da zu beachten? Problematische Wäsche kann nun gewebeschonend gereinigt werden. Der Magen, der spielt bei Krebs gerne verrückt, greifen Sie also zu leichter Kost. Bei diesem Mondstand wäre auch eine Lymphdrainage besonders effektiv. An den Blatttagen gegossen nehmen Pflanzen das Wasser bestens auf. Ebenfalls begünstigt heute das Düngen für eine optimale Blattentwicklung. Und beim Mondstand des Tages würde sich ein Heckenschnitt lohnen. Lirum Larum Löffelstiel, so geht's jetzt mit den Alpenrebellen weiter. Es ist 7:12.
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Ein Wiederhören mit den Alpenrebellen. Es ist genau 7 und 15 Minuten und ab heute, 10. August, am nächtlichen Himmel, sieht man da jetzt von heute bis zum 14. August die Perseiden, die sogenannten Laurenzi-Tränen mit bis zu 90 Sternschnuppen pro Stunde. Ja, jetzt haben wir Tag, aber in der Nacht können wir schauen, so wie jetzt bei der John Fox Band.

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Ja, da geht's flott zu am frühen Morgen. Das war das weststeirische Jodelpotpourri mit den Backerburm. Na, bleiben wir ein bisschen in der Heimat. Die Heimat gibt mir Berge, das meinen jetzt Sigrid und Marina. Und das jetzt um 7:26 Uhr. Schönen guten Morgen. Ja.

Verena Wagner war das Lead Me On, 7:33 Minuten ist es. Und Namenstag dürfen wir gratulieren heute zum Lorenz. Also Laurentius steht am Kalender und die Astrid, die dürfen heute feiern. Wir von Radio VM1 gratulieren recht herzlich und wünschen einen schönen Tag. Und vielleicht gibt es sogar ein Festl, wie bei mir jetzt, mit dem Zillertaler Geigenfest und dem Zillertaler und der Geigerin.

47 Minuten, das braucht der Musi, das war ein Wiederhören mit den Zillertaler Hoderlumpen. Naja, und ich habe einen Spruch des Tages gefunden, da heißt es, was den Tag zu einem erfüllten Tag macht, sind die kleinen Momente zwischendurch.

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Marietje nur. Das war Blumi und Band um 7 Uhr und 56 Minuten. Und jetzt gibt's ein Wiederhören. Einer der ersten großen Hits der Kastelroter Spatzen. Hier sind sie mit Atlantis der Berge.

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1: Mit Christina Adler. Mehr als die Hälfte der Österreicherinnen und Österreicher benutzt Selbstbedienungskassen in Supermärkten. Das zeigt eine aktuelle Umfrage des Handelsverbands. Weniger verbreitet ist dagegen das sogenannte Scan and Go, sagt uns Handelsverband-Geschäftsführer Rainer Wedel.
2: Also es ist so, dass praktisch die Produkte mit dem eigenen Smartphone bezahlt werden, direkt in einer App. Und das hat eben ein sehr großes Wachstumspotenzial, ist aber eben noch von der Nutzung her ausbaufähig. 45% wissen zwar, dass es gibt, aber genutzt haben es erst 14%. Das heißt, mehr als die Hälfte der Österreicher hat noch nie davon gehört.
1: Besonders beliebt ist der Self-Checkout bei den jüngeren Generationen, während die älteren Kunden noch eher skeptisch sind. In Wien geht eine Serie von Einbrüchen mit Salpetersäure weiter. Heuer hat es bereits 19 solcher Fälle gegeben. Die Täter markieren Wohnungstüren zuerst mit kaum sichtbaren Klebefäden. Wenn die Fäden nach ein paar Tagen oder Wochen nicht gerissen sind, gehen sie davon aus, dass niemand zu Hause ist. Danach öffnen sie das Schloss der Tür mit Säure. Die Tätergruppe soll laut Polizei europaweit aktiv sein. Die Waldbrände in Westeuropa gehen weiter. In Spanien und Frankreich sind wieder neue Brände ausgebrochen. In Südfrankreich kämpfen fast 300 Feuerwehrleute gegen die Flammen. Mehr als 150 Hektar sind bereits verbrannt. Hunderte Menschen sind in Sicherheit gebracht worden. Ausgelöst wurde das Feuer vermutlich durch ein Auto, das auf der Straße in Brand geraten ist. Und auch in Spanien sind hunderte Menschen geflohen. Besonders schnell breiten sich hier die Waldbrände in Andalusien aus. Am Flughafen Sydney ist es innerhalb von 2 Wochen gleich zweimal zu beinahe Zusammenstößen auf dem Rollfeld gekommen. Beim jüngsten Vorfall am Wochenende mussten die Piloten einer Jetstar-Maschine plötzlich bremsen, um nicht gegen eine Boeing von Qatar Airways zu krachen. Ein Fluglotse und ein Bodenmitarbeiter wurden suspendiert, die Behörden ermitteln. Grund für die Probleme soll unter anderem ein Personalmangel bei den Fluglotsen sein.
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3: Da bin ich wieder, Montag, 10. August und es ist 8:02 Uhr und wir starten hinein in die kommende Stunde. Da gibt's wieder einen Alltagstipp und wir haben heute auch wieder was für Sie zum Mittag vorbereitet. Und jetzt gibt's aber meinen Weg mit dir. Hier ist der Markus Wohlfahrt. Schönen guten Morgen.

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1: Kommen wir nun zum Wetter für Wien.
2: Heute wird es sehr heiß mit Temperaturen von rund 36 Grad. Am Vormittag ziehen zeitweise Wolken durch, während sich im Laufe des Tages einige Sonnenstunden einstellen. Höchstwahrscheinlich bleibt es trocken, auch wenn im Umland die Wahrscheinlichkeit für gewittrige Regenschauer leicht ansteigt. Aktuell messen wir in Wien 23 Grad. Das waren die Wetteraussichten.
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2: Es ist kurz nach 8 Uhr und aktuell melden wir keine lang andauernden Verkehrsbehinderungen oder Staus. Wir wünschen eine gute Fahrt.

Mai, ich bin heute eine Frau. Melli Stein war das jetzt um 8 Uhr und 10 Minuten. Bleiben wir ein bisschen bei den Mädchen. Es gibt nämlich so viele schöne Mädchen, wissen die Blechquetscher. Und ich sage einen schönen guten Morgen.

0: Das waren die Blechquetscher. 8 Uhr und 14 Minuten ist es.
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0: Und wir sind ja jetzt in der Urlaubszeit, Reisezeit, und ja, da ist man beim Einpacken und dann sieht man, ja, wo soll ich denn die Schuhe hin tun? Eine Duschhaube, die trennt die Kleidung im Koffer von den Schuhen. In vielen Hotels gibt es ja auch Duschhauben kostenlos. Falls Sie nicht bereits im Bad liegen, einfach bei der Rezeption nachfragen, und in den Duschbeutel können Sie die Schuhe hineintun und dann werden auch die anderen Sachen im Koffer nicht beschmutzt. Ja, ganz gute Idee.
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0: Jetzt gibt's Musik aus Vorarlberg. Rudi Bartolini, der Muntermacher, meint jetzt endlich wieder Sommerzeit.

Endlich wieder Sommerzeit. Rudi Bartolini, der Muntermacher, war das. Heute am Montag, dem 10. August, das ist Laurenzi. Ja, und an Laurenzi ist es Brauch, da hört das Holz zu wachsen auf. Lautet ja eine alte Regel, die vor allem für die Waldbauern wichtig war. Ja, und was machen wir? Wir schauen im Wald und da ist er, der Fuchs und der Haus und die Gruppe Sonnwend.

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8 Uhr und 27 Minuten ist es geworden. Thomas Raab bringt uns jetzt eine Geschichte über die Frauen und die Frauen werden wahrscheinlich jetzt anschließend genau aufpassen. Heute gibt es nämlich ein Rezept und zwar Zanderfilet mit Petersilienkartoffeln und Zitronenbutter.

0: 8.32 Uhr, das war der Thomas Raab mit den Frauen und da gehen wir natürlich jetzt gleich in die Küche.
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0: Ich habe schon angekündigt, heute machen wir Zanderfilet mit Petersilienkartoffeln und Zitronenbutter. Nach einem entspannten Wochenende ist das ein feines Fischgericht und zwar genau das Richtige für einen guten Start in die Woche. Fisch liefert wertvolle Nährstoffe und wichtige Omega-3-Fettsäuren, die gerade in der aktiven Sommerzeit besonders geschätzt werden. Für unseren heutigen Rezepttipp, da benötigen Sie Zanderfilets, Erdäpfel, Butter, Zitrone, Petersilie, etwas Mehl, Salz und Pfeffer. Würzen Sie die Zanderfilets mit Salz und Pfeffer und wenden Sie sie leicht in Mehl. Braten Sie den Fisch in Butter auf beiden Seiten goldbraun und verfeinern Sie ihn mit etwas Zitronensaft. Kochen Sie die Erdäpfel weich, schwenken Sie sie in frischer Petersilie und servieren Sie gemeinsam mit dem Zander und der feinen Zitronenbutter.
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Wolfgang Ambros und André Heller waren das. Jetzt ist es 8 Uhr und 40 Minuten. Montag, 10. August. Naja, was war früher los? 1897, also vor 129 Jahren, stellte Felix Hoffmann zum ersten Mal Acetylsalicylsäure her, die später als Aspirin verkauft wurde. Ja, das kennen wir ja alle. Jetzt gibt's die Traviken.

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1: Das machen wir. Wir genießen es. Und jetzt schaue ich auf die Uhr. Wahrscheinlich müssen Sie vielleicht noch arbeiten. Gut, 8 Uhr und 50 Minuten ganz genau. Und da gibt es einen neuen Titel von den Untersteiern. Stajerci aus Slowenien. Wir sind gute Freunde. Schönen Vormittag.

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1: 8:57. Eins geht sich noch aus. Mir zwei und Sie und Ihre Version von Verdammt, die liebt ihn. Dann geht's zu den Nachrichten.

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3: Mit Christina Adler. Nach Jahren des Lehrermangels in bestimmten Fächern und Regionen Österreichs dürfte sich die Lage im nächsten Schuljahr wieder entspannen. Bildungsminister Wiederkehr ist optimistisch, dass die meisten offenen Stellen bis zum Schulstart besetzt werden können. Mehr dazu von Martina Steidl.
4: Der Großteil der rund 6.200 ausgeschriebenen Vollzeitposten sei besetzt, heißt es von Bildungsminister Wiederkehr. Berücksichtigt man auch die Teilzeitstellen und einzelne freie Stunden, sind es um die 9.000 offenen Posten. Insgesamt gibt es heuer auch mehr Bewerberinnen und Bewerber als im Vorjahr, insgesamt etwa 18.400. Je nach Region, Schultyp und Unterrichtsfach ist der Andrang sehr unterschiedlich, während sich bei einzelnen Ausschreibungen viel mehr Kandidaten melden als gesucht, gibt es laut Ministerium bei anderen nur wenige oder gar keine Interessenten.
3: Vor allem in Vorarlberg und Oberösterreich fehlen noch viele Lehrerinnen und Lehrer. Mit Abstand die meisten Stunden für das kommende Schuljahr waren auch diesmal wieder in Wien ausgeschrieben, ganze 35.000. Mit Ende Juli waren davon aber schon fast 70% zugewiesen. Bundeskanzler Christian Stocker trifft sich heute in Ankara mit dem türkischen Präsidenten Erdogan. Sie wollen unter anderem gemeinsam über die wirtschaftliche Zusammenarbeit, den Ukraine-Krieg und Sicherheitsfragen sprechen. Auch die Lage im Nahen Osten ist ein wichtiges Thema beim Treffen. Eine große Rettungsaktion hat es in Sölden in Tirol gegeben. Eine Gruppe von 36 Wanderern ist in hochalpinem Gelände in Not geraten. Die Gruppe war mit mehreren Kleinkindern und Kinderwagen unterwegs und ist wohl vom markierten Weg abgekommen. Als das Gelände dann zu gefährlich wurde, haben sie einen Notruf abgesetzt. 14 Menschen mussten mit 2 Hubschraubern abgeholt werden. Die übrigen 22 sind von der Bergrettung zu Fuß ins Tal gebracht worden. Verletzt wurde niemand. Auf Mallorca wird am Mittwoch wegen der totalen Sonnenfinsternis mit einem noch größeren Besucheransturm gerechnet als ohnehin in der Hochsaison. Der Grund: im Gegensatz zum Rest Europas verschwindet die Sonne dort für wenige Sekunden komplett. Am Flughafen von Palma wird deshalb mit einem Verkehrschaos und langen Wartezeiten gerechnet. Deshalb unterstützt ab heute auch das Militär die Polizei. Erst vor wenigen Tagen haben auf Mallorca rund 2000 Menschen gegen den Massentourismus demonstriert.
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5: Ganz genau 9 Uhr und 3 Minuten. Ingo Rotter begrüßt Sie noch einmal für eine Stunde und ich freue mich, dass Sie mit dabei sind. Und es gibt natürlich Volksmusik und mehr und da haben wir einiges anzubieten. Zum Beispiel jetzt Volkspop. 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
1: Kommen wir nun zum Wetter für Wien.
2: Heute wird es sehr heiß mit Temperaturen von rund 36 Grad. Am Vormittag ziehen zeitweise Wolken durch, während sich im Laufe des Tages einige Sonnenstunden einstellen. Höchstwahrscheinlich bleibt es trocken, auch wenn im Umland die Wahrscheinlichkeit für gewittrige Regenschauer leicht ansteigt. Aktuell messen wir in Wien 25 Grad. Das war unser Blick auf das Wetter.
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2: Es ist kurz nach 9 Uhr und momentan kommen Sie ohne längere Verzögerungen oder Staus voran. Kommen Sie gut und sicher an Ihr Ziel.

oder Laurentius heiter und gut einen schönen Herbst verheißen tut und Lorenz mit dem heißen Hauch füllt dem Winter Fass und Schlauch. Kann man sich aussuchen. Jedenfalls schaut's heute nach gutem Wetter aus und wer Namenstag und Geburtstag hat, das gibt's gleich nach den Nockes und dem kleinen Haus am Meer.

0: 9 Uhr und 13 Minuten ist.
1: Wer hat heute Namenstag?
0: Wir haben es schon gehört, heute der Laurentius bzw. der Lorenz feiern heute Namenstag und die Astrid und alle, die so heißen, herzliche Grüße von Radio VM1. Und wenn Sie heute Geburtstag haben, da habe ich auch einige gefunden. Am 10. August 1931, vor 95 Jahren, die deutsch-österreichische Sängerin Renate Holm wurde da geboren. Sie starb vor 4 Jahren. 1940 geboren, vor 86 Jahren, der britische Musiker Les Humphreys. Er starb 2007. Und 1955, er feiert seinen 71. Geburtstag, Bischof Manfred Scheuer von der Diözese Linz. Vorher war er in Innsbruck. Allen, die heute Namenstag oder Geburtstag haben, wir wünschen Ihnen alles Liebe und alles Gute. Vielleicht gibt's was zu feiern, Kaffee, Kuchen, aber bitte mit Sahne.

0: Oder soll es vielleicht doch ein Keks sein?
1: Guten Morgen, liebe Hörer, da spricht der Marco Spiegel und ich wünsche euch in diesem Sinne einen guten Start in den neuen Tag rein mit meiner Musik auf Radio VNL.

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Das war wieder zeitlos und ich schaue, was früher los war. Heute ist der 10. August und vor 137 Jahren, 1889, da wurde in Wien das Naturhistorische Museum, eines der bedeutendsten Naturmuseen der Welt, von Kaiser Franz Josef I. eröffnet. Jetzt ist es 9.26 Uhr und mit dem Tirolerschwung erklingt noch einmal der Walzer.

0: 30, halb 10 ist es, ja, nach dem Tiroler Schwung gehen wir schwungvoll weiter in unserem Programm. Ab 10 Uhr gibt es hier bei uns Sie machen Musik, heute mit dem Freddy Fritz. Und dann ab 11 Uhr meldet sich heute der Kali Lenz. Ja, der ist in der Steiermark unterwegs und ich glaube in Deutschlandsberg.
1: Wir starten beim Eingang der Klause Deutschlandsberg unterhalb von der Burg. Und wenn ich sage wir, der Josef Notter aus Deutschlandsberg ist ein absoluter Kenner dieser Klause, dieses Gebietes. Er ist beim Alpenverein und er kennt sie aus. Und er erklärt uns einmal, warum das Klause Deutschlandsberg heißt.
2: Der Klause ist eben ein enges Tal, das an der engsten Stelle mit Felsen, mit Felswände bestückt ist. Und das ist eben, auf der einen Seite ist dann eben der Falkenstein oben und auf der anderen Seite ist die Burg Deutschlandsberg oben.
1: Wir starten um 11 Uhr und tauchen also ein in dieses Naturjuwel, in die Klause Deutschlandsberg. Bis später.

Die jungen Waldensteiner waren das. Übrigens, warum nicht wieder mal einen großen Waschtag einlegen? Heute am Montag vielleicht, weil die Mondphase und der Mondstand, die sorgen dafür, dass sie jetzt auch weniger Waschmittel brauchen. Was wir brauchen, Volksmusik und mehr. Hier ist die Jodelmaus mit den Almen.

0: 9 Uhr und 40 Minuten.
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0: Haben Sie das gewusst? Der Teebeutel war eine zufällige Erfindung. 1904 verteilte der Händler Thomas Sullivan seine Teeproben in kleinen Seidenbeuteln. Seine Kunden, die nicht verstanden, dass es Proben waren, die tunkten sie ein und Sullivan wurde überschwemmt von Bestellungen für seine Teebeutel.

Das waren sie wieder, Z3, die drei Zillertaler. Und jetzt gibt's noch Cola und Schnute. Und die erzählen uns von dem Ohrenmensch. Und ich wünsche einen schönen Vormittag. Mhm.

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ein Sommertag im Steirerland, dass man die jungen Weststeirer, naja, da kann man ja auch stolz sein auf das schöne Steirerlandelte grüne Mark. Und die Rosfeld-Muse meinen jetzt um 9.53 Uhr, ich danke dem Herrgott, dass ich Steirer bin.

Die Sternschnuppe mit Riedberg war das 9.58 Uhr. Damit bin ich für heute am Ende. Jetzt nach 10 geht's weiter. Sie machen Musik heute mit Freddy Fritz. Und um 11 Uhr in den Heimatgrüßen, da führt uns Kali Lenz nach Deutschlandsberg. Und ich bin dann wieder morgen früh ab 6 Uhr für Sie da. Wünsche noch einen schönen Tag und freue mich schon.

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1: Mit Christina Adler. Eine große Rettungsaktion hat es gestern in Zölden in Tirol gegeben. Eine Gruppe von 36 Wanderern ist in hochalpinem Gelände in Not geraten. Michael Scheder mit den Details.
2: Insgesamt 36 Personen unternehmen gestern Nachmittag von der Bergstation der Wildspitzbahn aus kurzfristig eine Wanderung. Es handelt sich um 3 Familien mit Erwachsenen, Jugendlichen und mehreren Kleinkindern in Kinderwägen. Die Gruppe kommt bei der Wanderung immer wieder vom markierten Weg ab und schlägt im ausgesetzten, unwegsamen Gelände in gut 2300 Metern Seehöhe schließlich Alarm. Die Bergrettung und 2 Rettungshubschrauber rücken an. 14 Personen werden am Tau aus dem Gelände geflogen, die restlichen 22 begleiten Bergretter ins Tal. Verletzt wird niemand.
1: Und das kann unter Umständen richtig teuer werden. Denn die gesetzliche Sozialversicherung in Österreich zahlt bei Rettungshubschraubereinsätzen im Regelfall nicht. Die Kosten von etwa 3.500 bis 5.000 Euro müssen dann oft aus eigener Tasche gezahlt werden. Die Österreicherinnen und Österreicher telefonieren im europäischen Ausland immer weniger. Dafür surfen sie aber mehr im Internet. Laut Rundfunk- und Telekom-Regulierungsbehörde RTR ist 2025 im Vergleich zum Vorjahr um knapp 0,70 Minuten weniger telefoniert worden. Dafür ist das verbrauchte Datenvolumen um fast 0,70 Gigabyte gestiegen. Teuer werden kann das Internetsurfen etwa auf Kreuzfahrtschiffen. Dort kostet 1 Gigabyte im Schnitt rund 1,30 Euro. Die RTR rät deshalb, das Roaming zu sperren. Nach Jahren des Lehrermangels in Österreich scheint sich die Lage langsam zu entspannen. Bildungsminister Wiederkehr ist optimistisch, dass die meisten offenen Stellen bis zum Schulstart wieder besetzt werden können. Rund 2 Drittel der 6.200 ausgeschriebenen Vollzeitposten sei bereits vergeben. Einige Bundesländer sind allerdings schon weiter als andere. In Kärnten und der Steiermark sind bereits mehr als 80% der Stunden besetzt, wohingegen vor allem in Vorarlberg und Oberösterreich noch viele Lehrkräfte fehlen. Und ein neuer KI-Chatbot der ID Austria soll künftig bei Amtswegen helfen. Die Anwendung namens IDA soll bei Fragen zur Registrierung oder zu digitalen Ausweisen helfen und so lange Suchen ersparen. In Zukunft soll man über den Chatbot auch Anträge einreichen können. IDA ist ab sofort in der ID Austria App auf österreich.gv.at und id-austria.gv.at verfügbar.
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3: Willkommen zu Sie machen Musik. Heute am 10. August. Wir haben einen Montag. Ich hoffe, Sie hatten ein schönes Wochenende. Ja, jetzt sind Sie dran mit Ihren Musikwünschen. 013, 3x die 6 und 5x die 7. Das ist Ihre Wunschnummer. Hinterlassen Sie eine Sprachnachricht und ich werde in dieser Stunde noch versuchen, Ihren Musikwunsch zu spielen. Jetzt geht's los in die Stunde mit Jazz Kitty. Wann's Zeit wird für mich und danach der Blick aufs Wetter und auf den Verkehr in Österreich. Schönen Vormittag.

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1: Kommen wir nun zum Wetter für Wien.
2: Heute wird es sehr heiß mit Temperaturen von rund 36 Grad. Am Vormittag ziehen zeitweise Wolken durch, während sich im Laufe des Tages einige Sonnenstunden einstellen. Höchstwahrscheinlich bleibt es trocken, jedoch kann im Umland die Wahrscheinlichkeit für gewittrige Regenschauer leicht ansteigen. Aktuell messen wir in Wien 26 Grad. Das war unser Blick auf das Wetter.
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2: Es ist kurz nach 10 Uhr und momentan kommen Sie ohne längere Verzögerungen oder Staus voran. Gute Fahrt und passen Sie auf sich auf.

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1: Hallo, ich bin der Bruno aus Theiß. Ich wünsche mir Spitzbub Markus mit dem Lied Herzau.

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So ist's recht. Ihre Wünsche sind in dieser Stunde dran. 0133 mal die 6 und 5 mal die 7. Das ist die Nummer, bei der Sie Ihre Sprachnachricht mit Ihrem Musikwunsch hinterlassen können. Ich werde versuchen, in dieser Stunde noch Ihren Wunsch zu spielen. Und jetzt geht's weiter mit One-Way-Ticket von Echt Tirol.

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1: Das ist der Peter. Ich wünsche mir die Steinzerbolger von der Schneiding. Danke.

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1: Da ist der Klaus aus Leogang von Slavko Austenik-Fan. Ich wünsche mir von Slavko Austenik Tivapschici und Rasnici und Siegewitz dazu. Und ich wünsche allen Lehrgängern alles Gute. Danke, Klaus.

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1: Hallo, bitte, ich wünsche mir das Lied, du kleines Kreuz. Vielen Dank.

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1: Ich hätte gern vom Bergblitz Daniel, das Gilt, vergelt's Gott für die Musik. Danke.

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1: So schnell vergeht die Zeit mit Ihren Musikwünschen. Gleich ist es 11 Uhr. Da gibt's die Heimatgrüße mit Kali Lenz. Da geht's heute in die Knause Deutschlandsberg. Und danach führt sie Nadja Heißerler durch das Mittagsmenü ab 12 Uhr. Ich sag auf Wiederhören. Bis morgen.

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1: Mit Conny Diebald. Die Hitze und die Trockenheit haben bisher 1 Milliarde Euro Gesamtschaden in der Landwirtschaft angerichtet. Damit ist der Schaden so groß wie noch nie, rechnet heute die österreichische Hagelversicherung vor. Betroffen ist das gesamte Bundesgebiet, gelitten hat vor allem das Grünland, sowie Mais, Kartoffeln, Zuckerrüben, Kürbisse und Soja, regional auch das Getreide. Der Ertragsausfall liegt hochgerechnet bei rund 30%. Seit heute unterstützt der neue KI-Chatbot der ID Austria Bürgerinnen und Bürger bei Amtswegen. Ab jetzt ist es möglich, die digitale Assistenz namens Ida rund um die Uhr zu Behördenangelegenheiten zu befragen. Mehr dazu von Christina Adler.
2: Ida unterstützt etwa bei der Registrierung zur ID Austria, der digitalen Signatur, bei Wohnsitzänderungen oder beim elektronischen Ausweis. Der Chatbot soll dabei schnelle und verständliche Antworten liefern und direkt zu den passenden Inhalten führen. So kann man sich lange Suchen ersparen. Ida beantwortet allgemeine Fragen. Sie hat noch keinen Zugriff auf persönliche Konten, Akten oder laufende Verfahren.
1: Dazu braucht es immer noch persönliche Beratungsangebote. Die werden durch die KI-Anwendung ergänzt, aber nicht ersetzt. Nach dem Überfall auf eine Dorotheum-Filiale in Wien-Währing vergangenen Donnerstag hat die Polizei einen Verdächtigen gefasst. Der Mann soll bereits amtsbekannt sein, DNA-Spuren sollen zu ihm geführt haben. Der Überfall hat einen Großeinsatz der Polizei ausgelöst. Die Umgebung wurde mehrere Stunden abgeriegelt, weil eine Geiselnahme befürchtet wurde. Die Mitarbeiter konnten aber rechtzeitig flüchten und niemandem ist etwas passiert. Der Ätna auf Sizilien hat sich noch nicht beruhigt. Der Vulkan stößt weiterhin Asche und glühende Gesteinsbrocken aus. Die Asche wird derzeit Richtung Süden und Südosten geweht. Wegen der Asche gilt auch derzeit die höchste Warnstufe Rot für den Luftverkehr. Flugzeuge können voraussichtlich bis heute 17 Uhr nicht am Flughafen Catania landen.

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1: Ich darf heute wieder ein Naturjuwel vorstellen. Man hört im Hintergrund das Wasser. Ich bin bei der Klause Deutschlandsberg. Da sind die Heimatgrüße mit dem Carli Lenz. Und ich habe einen profunden Kenner der Klause vom Alpenverein, der Josef Ofner. Wir sind bei du. Zu dir sagt man Peppi. Jawohl, wir starten gleich einmal. Woher kommt der Name Klause eigentlich?
2: Klause ist eben ein enges Tal, das links und rechts an der engsten Stelle mit Felsen, mit Felswänden bestückt ist. Und das ist eben, auf der einen Seite ist dann eben der Falkenstein oben und auf der anderen Seite ist die Burg Deutschlandsberg oben. Und diesen engen Felsspalt, das ist eben die Klause.
1: Alles klar, jetzt wissen wir, warum das Klause heißt. So eine geografische Einordnung gehört zu Deutschlandsberg.
2: Gehört natürlich jetzt zu Deutschlandsberg. Vor der Eingemeindung, ca. 500 Meter zurück, ist ein Seitenbacherl oben und da ist die KG-Drahütten auf der linken Seite, wenn man Richtung Fluss aufwärts geht, ist auf der linken Seite dann schon die KG-Drahütten. War früher die eigene Gemeinde, jetzt ist alles Deutschlandsberg.
1: Alles klar. Und wenn wir vom Fluss reden, welcher Bach rinnt da durch?
2: Das ist die Lasnitz, die entspringt oben am Weberkogel. Oben hast du noch Niedere Lasnitz. Dort ist auch die Waldbahn gegangen, also der Holztransport von Liechtenstein hat dort oben begonnen. Also und da sieht man heute noch Reste.
1: Diese Waldbahn und vieles mehr besprechen wir in dieser Stunde. Jetzt wissen wir mal, wo wir sind. Die Klause Deutschlandsberg darf ich heute vorstellen. Da ist der Carli Lenz mit den Heimatgrüßen. Und jetzt machen wir Musi. Die Stadtkapelle Deutschlandsberg musiziert für uns den Marsch Deutschlandsberg hoch.

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1: Kommen wir nun zum Wetter für Wien.
2: Heute Nachmittag überwiegt der Sonnenschein. Die Wolken lockern um die Mittagszeit mehr und mehr auf. Im Lauf des Nachmittages tauchen zwar Quellwolken auf, die Wahrscheinlichkeit für gewittrige Regenschauer bleibt jedoch gering. Es wird sehr heiß mit einem Höchstwert von 36 Grad. Aktuell messen wir in Wien 28 Grad. Das waren die aktuellen Wetterinformationen.
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2: Es ist kurz nach 11 Uhr und aktuell melden wir keine lang andauernden Verkehrsbehinderungen oder Staus. Wir wünschen eine gute Fahrt.

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1: Die Heimatgrüße auf Radio VM1, und wenn man da hinten was plätschern hört, das ist die Lasnitz. Wir stehen da am Eingang der Klause. Der Sepp Ofner, der Peppi, plaudert heute mit mir. Stehen wir da beim Ausgangspunkt?
2: Eigentlich ist es der Eingangspunkt, weil die Fremden kommen daher von der Schaumsberg zum Parkplatz, und von da weg ist eigentlich okay, der Ausgangspunkt Richtung Klause, entlang flussaufwärts der Lasnitz. Und das ist circa 1,5 Kilometer, 2 Kilometer lang. Und das ist ein herrlicher, schattiger, im Sommer sehr beliebter Wanderweg.
1: Wo kommt man dann aus, wenn man den Weg geht?
2: Wenn man mit dem Auto fährt über die Bürgerwaldstraße zur Breinmühle. Von dort weg geht dann der Lasnitztalweg zurück Richtung, entlang der flussaufwärts der Lasnitz.
1: Aber man kommt auch zur Burg auf, die Burg Deutschlandsberg.
2: Natürlich, da kommt man sowieso zur Burg. Das ist ja Hauptweg zur Burg, wo wir jetzt da stehen, ja. Ne? Über die Einsiedelei auf.
1: Also wenn man da losgeht, kommt man zur Burg Deutschlandsberg. Und das Wort Einsiedelei ist ja gefallen. Das besprechen wir dann im nächsten Gesprächsteil. Wir machen wieder Musik da aus Deutschlandsberg. Da gibt es die Familienmusik Edecker. Heute spielen sie uns den Gamsanger Borischen, da ist der Kalli Lenz mit den Heimatgrüßen.

0: Wir besuchen heute die Klause Deutschlandsberg, ein Naturjuwel. Peppi Ofner plaudert mit mir. Wir sind da vorbeigegangen bei einer Tafel, da steht Einsiedelei. Jetzt stehen wir bei einer Tafel, Spuren der Waldbahn. Es ist da einmal eine Eisenbahn gegangen.
1: Da ist einmal eine Eisenbahn, also eine Schmalspurbahn mit 760 mm Spurweite, die 10 Kilometer lang war für Holztransporte der Firma Liechtenstein, die eben das Holz von der Choralm zur Säge Liechtenstein gebracht hat. Ja, das ist die Waldbahn gewesen, die von 22er Jahr bis zum 62er Jahr in Betrieb war.
0: Und da steht Tafel Nummer 1. Wie viele Tafeln sind da entlang dieser Strecke, wenn man geht?
1: Da sind 10 Tafeln entlang dieser Strecke bis zur Fischerhütte. Also das ist die Hälfte von der Waldbahn, weil die Waldbahn war 10 Kilometer lang. Und die ersten 5 Kilometer sind eben 10 Tafeln vom Tourismus aus seinerzeit montiert worden. Und da kann man sich ein bisschen schlau machen, was da alles war.
0: Wunderbar. Da steht Spuren der Waldbahn. Zwischen 1920 und 22 war das eine Schmalspurbahn entlang der Lasnitz. Sehr, sehr interessant. Wir schauen uns heute die Klause Deutschlandsberg an. Mit dem Josef, mit dem Peppi Ofner bin ich heute unterwegs. Musik.

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0: Die Spuren der Waldbahn haben wir schon ein bisschen besprochen. Da ist der Karli Lenz heute mit den Heimatgrüßen aus der Klause Deutschlandsberg. Wir hören da die Lasnitz im Hintergrund, lieber Peppi Ofner. Eine Tafel haben wir schon beschrieben. Es sind Zähne, geht es da überall um die Waldbahn?
1: Es geht überall über die Waldbahn und da sind die verschiedensten Teilstücke beschrieben. Fängt an vorn bei der Breienmühle über die Fischerhütte bis zur Waldbahn-Endstation, wo dann das Holz mit der Seilbahn von der Alm oben runtergekommen ist. Also die Seilbahn, das ist wieder eigener Abschnitt mit 3,5 Kilometer war die Seilbahn. Und dort habe ich gewohnt und dort bin ich aufgewachsen.
0: Wenn man jetzt durchgeht, wir sind ja unterwegs, was sieht man noch alles von dieser Bahn?
1: Man sieht Tunnels. Das war ein Tunnel, den 306 Kilometer langen Tunnel. Bei Kilometer 7 ist dann ein kleiner Tunnel. Da kann man durchgehen. Also da ist eine Wanderstrecke. Ich gehe ab und zu den Lasnitztalweg durch. Dann sieht man auch die Bahnhofer Brücke, eine Betonbrücke, die 66 Meter lang ist. Und dann hinten bei der Endstation, wo ich gewohnt habe, sieht man auch die ganzen Fundamente von der Seilbahnstation, Wohnhaus, wo ich gewohnt habe. Sieht man auch die ganzen Fundamente.
0: Wunderbare Erinnerungen, die der Peppi Ofner hat da in Deutschlandsberg. Wir sind in der Klause unterwegs. Wir haben die Waldbahn schon ein bisschen besprochen. Und die Klause ist ein Europaschutzgebiet. Das besprechen wir im nächsten Teil.

0: Wir sind heute unterwegs in der Klause Deutschlandsberg, ein Naturschutzgebiet. Es ist mittlerweile ein Europaschutzgebiet. Der Peppi Ofner kennt sich da aus. Er kennt dieses Gebiet wie sein Westentaschen, wie man sagt. Er hat auch da hinten gewohnt. Wie groß ist dieses ganze Gebiet?
1: Also das ist nicht gar so groß. Also der Klausenbereich ist Europaschutzgebiet 2000. Das ist nicht gar so groß. Es ist eben nur der Klausenbereich. Und dort darf eben nichts gemacht werden. Das ist ja jetzt auch zum Beispiel, wo der Wanderweg beschädigt ist, zieht sich das auch in die Länge, weil man weiß ich nicht, warum das nicht repariert werden kann, weil eben vielleicht das Europaschutzgebiet ist, dass da viele mitbestimmen, wie das gebaut werden sollte. Also es gibt verschiedenste Regeln dann, die ein bisschen kompliziert sind vielleicht, ich weiß es nicht.
0: Europaschutzgebiet, die ganzen Regeln, was man tun darf und was nicht, das wissen wir nicht, aber das ist auch nicht so relevant. Im nächsten Gespräch, da schauen wir, wer kümmert sich um die ganze Klause, um die Wanderwege und wem kehrt die Klause Deutschlandsberg. Das sind die Heimatgrüße heute aus einem Naturschutzgebiet in der Weststeiermark.

0: Da ist der Karli Lenz. Ich bin heute mit dem Peppi Ofner unterwegs in Deutschlandsberg, in der Klause, dieses Naturschutzgebiet, dieses Naturjuwel. Wem gehört das ganze Gebiet? Wem gehört die Klause?
1: Die Klause ist Liechtenstein, also Forstdirektion Liechtenstein, seit eh und je. War auch früher, hatte die Burg auch zu Liechtenstein gehört. Der ist seit 1920 circa an die Stadtgemeinde verkauft worden, oder hat die Stadtgemeinde Deutschlandsberg erworben. Und, aber im Großen und Ganzen ist das alles Liechtenstein-Grund. Und betreuen, die Wegerhaltung hat die Stadtgemeinde Deutschlandsberg. Und die Wegbetreuung macht der Alpenverein. Und da gehen drei Wanderwege vom Alpenverein durch, die eben immer begangen werden und dadurch eben immer eine Kontrolle da ist, ob alles in Ordnung ist oder nicht. Wir gehen da von Zeit zu Zeit durch und schauen, ob alles in Ordnung ist.
0: Alles klar. Das heißt, du bist seit eh und je beim Alpenverein?
1: Ich bin circa 20 Jahre beim Alpenverein und betreue die Wege da zurück. Und schau, dass alles in Ordnung ist. Und deswegen bin ich ja des Öfteren in der Klause. Also, wenn es 30 Grad hat, ist da lustig einigen, weil da wird sie nicht langweilig von lauter Kinder und sind im Wasser und also wirklich herrlich.
0: In der Klause, Deutschlandsberg sind wir und jetzt machen wir wieder Musi. In der Klamm, eine Polka ist es, gespielt von der Tiroler Kirtox-Musi.

0: Wir begehen heute die Klause Deutsch-Landsberg. Lieber Sepp Ofner, wenn man jetzt sagt, man geht da auf die Burg auf, wie lange ist man da grob unterwegs? Und wie gut muss man da bei Fuß sein?
1: Es ist nicht so einfach. Es ist, sagen wir, die Wanderwege werden beurteilt in leicht, mittel und schwer. Ich würde sagen, die Schwierigkeitsgrad mittel. Es ist nicht ganz einfach. Es sind so größere Stufen drinnen und immer steil. Also von der Einsiedelei weg auf sind es circa 20, 25 Minuten, wo es immer steil bergauf geht. Und bis zur Einsiedelei ist es eben leicht gehen, aber ab der Einsiedelei ist es schwierig.
0: Also auf wie zur Burg mit einem frisch operierten Knie ist vielleicht nicht so kamut.
1: Nein, das ginge nicht.
0: Aber wenn man gut bei Fuß ist, ist ein wunderbarer Weg auf wie zur Burg Deutsch-Landsberg. Und im letzten Gesprächsteil schauen wir dann, wann man die Klause so im Jahr begehen und erreichen kann.

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1: Neben uns rauscht die Lasnitz, die fließt da oben in die Stadt Deutschlandsberg und durch die Stadt. Und wir stehen da heroben bei der Klause Deutschlandsberg. Da ist der Kalli Lenz, ein Naturjuwel in der Weststeiermark. Und einer, der da fast daheim ist in der Klause, darf ich sagen, ist der Sepp Ofner. Wie lange im Jahr kann man die Klause begehen? Geht es im Winter auch?
2: Im Winter ist es normal, teilweise gesperrt, wenn wirklich viel Schnee ist, aber das ist nie mehr. Kein Winterdienst, keine Streuung, Begehung auf eigene Gefahr. Das heißt, man muss das abschätzen, ob man da rein kann oder nicht. Man kann das selber dann abschätzen.
1: Gibt es da einen Eintritt oder kann man da immer herkommen?
2: Da gibt es keinen Eintritt, das ist immer frei. Also da kann man immer rein und es wird auch sehr, sehr viel begangen. Im Winter eher nicht, weil eben richtig ein kaltes Lauch ist. Also es zieht da durch.
1: Ja, im Sommer ist umgekehrt. Wenn uns die Leute jetzt zuhören, wo kann man sich über diese Klause ein bisschen informieren? Gibt es da Prospekte? Gibt es Internetseiten?
2: Also man könnte Informationen in der Gemeinde holen.
1: Wenn man will, man findet die Klause Deutschlandsberg, man findet auch auf der Gemeindewebseite ein bisschen was. Und die darf mich beim Sepp Ofner, beim Pepi ganz herzlich bedanken für die Erklärungen und für die Besichtigung der Klause heute. Dankeschön.
2: Ich sage auch recht schönen Dank, hat mich sehr gefreut, weil ich bin da aufgewachsen und es ist einfach meine Heimat.
1: Schön, wenn man sagt Heimat und das passt wunderbar zur Sendung. Das waren die Heimatgrüße mit dem Kalli Lenz. Danke fürs Zuhören. Bis zum nächsten Mal.

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1: Mit Conny Diebald. Rekordschäden in der Landwirtschaft haben Hitze und Trockenheit angerichtet. Bisher liegt der Schaden bei 1 Milliarde Euro. Das ist so viel wie noch nie. Betroffen sind Betriebe in ganz Österreich, sagt der Chef der österreichischen Hagelversicherung, Kurt Weinberger.
2: Einerseits ist das gesamte Bundesgebiet betroffen. Es sind im Wesentlichen sämtliche landwirtschaftlichen Kulturen betroffen. Insbesondere dabei das Grünland, Mais, Kartoffeln, Zuckerrüben, Kürbis und Soja, aber auch regional war das Getreide betroffen.
1: Der Ertragsausfall bei Grünland liegt bei 45%, bei den anderen Kulturen ist es ein Viertel weniger Ertrag. Der Großteil der Ackerflächen ist gegen Dürreschäden versichert, bei Grünlandflächen sind es 40%. Ein Hackerangriff hat heute die Arbeiterkammer in Oberösterreich lahmgelegt. Betroffen waren die E-Mail-Server und das Telefonsystem. Aus derzeitiger Sicht sind aber keine Daten abgezogen worden. Hinweise, wer hinter dem morgendlichen Hackerangriff stecken könnte, gibt es noch nicht. Einige Systeme konnten wieder aktiviert werden. Mehrere Mitarbeiterinnen und Mitarbeiter sind aber noch nicht telefonisch erreichbar. Der Lehrermangel in Österreich dürfte sich im kommenden Schuljahr weiter entspannen. Bildungsminister Wiederkehr ist optimistisch, dass die meisten Stellen bis zum Schulstart besetzt werden können. Rund 2/3 der 6.200 ausgeschriebenen Vollzeitposten sind bereits vergeben. Allerdings gibt es regionale Unterschiede. In Kärnten und in der Steiermark sind mehr als 80% der Stunden besetzt. In Vorarlberg und Oberösterreich fehlen hingegen noch viele Lehrkräfte. Eine angebliche Leiche in einem Koffer in Australien hat sich als Sexpuppe herausgestellt. Der Koffer mit der mutmaßlichen Leiche war am Wochenende an einer Landstraße gefunden worden. Ein großer Polizeieinsatz war die Folge. Vermisstenfälle wurden abgeglichen. Erst nach genaueren Untersuchungen hat die Polizei heute bestätigt, dass es sich um eine lebensechte Puppe handelt. Wem sie gehört, ist nicht bekannt.
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3: Ja, es ist wieder soweit. Eine neue Woche hat begonnen. Für die einen eine Arbeitswoche, für die anderen beginnt vielleicht gerade heute eine neue Urlaubswoche. In jedem Fall starten wir aber jetzt mit unserer Mittagspause. Wir haben es kurz nach 12. Und da schippen wir mal los mit dem Traumschiff, das ist Natalie.

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1: Kommen wir nun zu

0: 31 Grad. Das waren die Wetteraussichten.
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0: Es ist kurz nach 12 Uhr und momentan kommen Sie ohne längere Verzögerungen oder Staus voran. Kommen Sie gut an Ihr Ziel.

Was ich ja im Sommer am allermeisten liebe, ist das große Angebot an frischen Sachen wie Obst, Melonen, Beeren natürlich auch. Und genau darum geht's auch in unserem Alltagstipp. Der kommt übrigens heute aus Vorarlberg.

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1: Aus Vorarlberg, von der Claudia aus Dornbirn, kommt unser Alltagstipp: Beeren länger frisch halten, war die Überschrift. Himbeeren, Heidelbeeren, Erdbeeren, das alles bekommt man im Moment ja in Hülle und Fülle. Und nach dem Einkauf, dann sollte man es am besten ungewaschen in den Kühlschrank stellen und erst unmittelbar vor dem Essen waschen. Die zusätzliche Feuchtigkeit lässt die empfindlichen Früchte nämlich schneller verderben, also trocken gelagert bleiben sie länger frisch.
0: Haben auch Sie einen Alltagstipp, welchen Sie uns mitteilen möchten? 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
1: Es ist schon ein Phänomen, oder? Egal, welches Brot man in der Hand hat, mit Butter beschmiert, es landet fast immer, wenn es hinunterfällt, auf der Butterseite. Darüber gibt's ein Lied. Die Meierin hat sich da was einfallen lassen. Und das ist unser Mittagshit. Butter.

0: auf jeden Fall glaube oder noch besser weiß, ist, dass der heutige Nachmittag für Sie wieder etwas ganz Besonderes sein kann, wenn wieder Ihre Lieblingslieder gespielt werden. Heute am Nachmittag übrigens von meiner Kollegin Kathi Hager. Um 15 Uhr geht's los. Anrufen geht auch jetzt schon unter 013 3x die 6 und 5x die 7.
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Heute am Montag, an diesem 10. August, ja, da sind die Zwillinge unsere Glückskinder. Gute Gespräche, spontane Chancen und eine erfreuliche Nachricht sorgen für einen richtig gelungenen Wochenstart heute bei Ihnen. Und morgen, da können sich schon die Stiere freuen. Die haben also morgen ihren Glückstag. Ruhe und Gelassenheit zahlen sich bei den Stieren morgen aus. Dazu kommt auch ein kleiner Glücksmoment, und zwar genau zur richtigen Zeit.

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0: Das ist die Mittagspause und die erste Stunde, die ist tatsächlich schon um. Aber wir gehen gleich noch durch eine weitere Stunde. In ein paar Minuten haben wir es eins.
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1: Mit Conny Diebald. Die Sonnenfinsternis am Mittwoch ist für viele das astronomische Ereignis in diesem Jahr. In Spanien etwa, wo die totale Sonnenfinsternis zu sehen sein wird, sind die Hotels und Ferienwohnungen in vielen Regionen ausgebucht. Auf Mallorca wird sogar das Militär die Polizei unterstützen, vor allem an Orten, an denen die Sonnenfinsternis besonders gut zu sehen ist. Bei uns in Österreich wird eine partielle, also eine teilweise Sonnenfinsternis zu sehen sein. Wann, sagt uns Matthias Pfragner vom Steirischen Astronomenverein?
2: Beginnend ungefähr 2 Stunden vor Sonnenuntergang kann man sich dann einrichten und die Stunde vor Sonnenuntergang ist dann die Zeit, wo die Sonne in Österreich am deutlichsten abgedeckt wird.
1: Für Sonnenfinsternis schauen unbedingt eine spezielle Sonnenfinsternisbrille aufsetzen und auch beim Fotomachen aufpassen, denn ohne Solarfilter kann die Sonne den Bildsensor am Smartphone kaputt machen. Rekordschäden in der Landwirtschaft haben Hitze und Trockenheit angerichtet. Bisher liegt der Schaden bei 1 Milliarde Euro. Das ist so viel wie noch nie. Betroffen sind Betriebe in ganz Österreich und da besonders Grünland sowie Mais, Kartoffeln, Zuckerrüben, Kürbisse und Soja, regional auch Getreide. Der Ertragsausfall bei Grünland liegt bei 45%. Bei den anderen Kulturen gibt es ein Viertel weniger Ertrag. Ungarn fährt sein einziges Atomkraftwerk wieder hoch, weil der Pegel der Donau nach den Regenfällen am Wochenende wieder gestiegen ist. Die Turbinen sollen bereits am Abend wieder Strom erzeugen. Derzeit läuft das Kraftwerk mit etwa 10% Kapazität. Normalerweise produziert das AKW die Hälfte des ungarischen Stroms. Die Kritiker von FIFA-Boss Gianni Infantino machen weiter Druck. Die Dachverbände von Europa, Asien, Nord- und Mittelamerika sowie der Karibik werfen Infantino in einem offenen Brief Täuschung und einen Vertrauensbruch vor, wegen seiner Pläne, Teile der Fußball-WM zu verkaufen. Nach wie vor fordern die UEFA und die anderen Dachverbände einen Neuanfang an der Spitze des Fußball-Weltverbands.
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3: Haben Sie sich vielleicht gerade Ihr Mittagessen gekocht oder gerade den Moment am Tisch gestellt? Dann Mahlzeit, lassen Sie es sich schmecken. Herzlich willkommen zur 2. Stunde von unserer Mittagspause. Kurz nach 1 haben wir es schon. Guten Wochenstart wünschen wir. Und wie es mit dem sommerlichen Wetter weitergeht und ob Sie aktuell staufrei durch den Montag kommen, das hören wir uns gleich an.

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1: Kommen wir nun zum Wetter für Wien.
2: Heute Nachmittag überwiegt der Sonnenschein. Die Wolken lockern um die Mittagszeit mehr und mehr auf und im Lauf des Nachmittages tauchen vereinzelt Quellwolken auf. Die Wahrscheinlichkeit für gewittrige Regenschauer bleibt jedoch gering. Es wird sehr heiß mit einem Höchstwert von 36 Grad. Aktuell messen wir in Wien 32 Grad. Das war das Wetter.

Und weder das eine noch das andere ist eine Trainingshose. Und die packen wir jetzt aber aus. Heute geht es wieder um die Gesundheit bei Dr. Martin Juchum. Und da geht es um die Kombination Kraftsport und Abnehmen.

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1: Ich darf die Hörerinnen und Hörer von VM1 zum heutigen Gesundheitstipp begrüßen. Wir stellen uns heute die Frage, stimmt es eigentlich, dass Krafttraining beim Abnehmen hilft? Beim Krafttraining trainiert man Muskelgruppen durch eine Gewichtsbelastung. Das Gewicht kann dabei der eigene Körper sein, zum Beispiel Kniebeugen oder Liegestützen, oder es ist ein äußeres Gewicht, gegen dessen Widerstand die Muskulatur bewegt wird. Hier kommt es zu einem gewünschten Muskelzuwachs, der den Körper in mehrerlei Hinsicht stabilisiert. Als Energiequelle dient hier der Zucker, der in der Muskulatur und in der Leber gespeichert ist. Zum einen kommt es zu einem gesunden Gewichtszuwachs durch mehr Muskulatur, zum anderen will der Körper danach diese Zuckerreserven wieder auffüllen. Daher bekommt man nach Krafttraining eher Hunger. Ich darf mich für das Interesse bedanken und freue mich auf das nächste Mal.
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Und Polka ist auch gleich das Stichwort, und zwar heute für meinen Kollegen Ingo Rotter und sein Musikschmankerl, die jungen Palldauer. Da wird er uns ein bisschen was erzählen, und auch da geht's polkerisch zu.

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1: Mein heutiges Musikschmankerl bringt uns die jungen Paldauer aus der Südoststeiermark. Der Lös Hirschmann, der Günther Hirschmann, der Wolfi Thaler, Willi Almer, Nino Jamnik und Jürgen Jud, das sind die Freunde von jungen Paldauern. Ja, die gibt's seit 1985 und 2010 waren sie sogar im Finale des Grand Prix der Volksmusik. Erinnern Sie sich vielleicht noch, ein Bass, eine Gitarre und eine Ziehharmonika. Wir hören sie heute mit einer schwungvollen Polka, die jungen Paldauer und die Trampolin-Polka.

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1: Und dann nehmen wir jetzt Platz auf der heimeligen Couch. Da genießen wir ein bisschen Mittagspause. Das ist Take Two.

0: Wer in Paris ist, in der Stadt der Liebe. Ja, da gibt es natürlich den Eiffelturm, ganz klar, den kennen wir alle. Aber man kommt auch an einem Museum so gut wie nicht vorbei. Es ist, schaut so ein bisschen dreiförmig, dreieckig aus. Das Louvre, ganz, ganz bekannt. Und heute vor 233 Jahren, 1793 nämlich, da ist das Louvre in Paris erstmals als öffentliches Museum geöffnet worden. Zu sehen waren damals mehr als 500 Gemälde und natürlich auch weitere Kunstwerke. Viele davon stammten aus der ehemaligen königlichen Sammlung und bis heute gehört das Louvre zu den bekanntesten Museen der Welt, vor allem auch, weil es dort die Mona Lisa zum Anschauen gibt.
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1: Und meine Zeit für heute ist schon wieder abgelaufen, zumindest was hier die Sendestudio-Zeit betrifft. Alex Wartner übernimmt in der nächsten Stunde und Kathi Hager erfüllt am Nachmittag wieder ihre Musikwünsche. Ich bin Nadja Heiseler, wünsche einen schönen restlichen Montag. Bis bald.

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1: Mit Conny Diebald. Seit 1. Mai gilt für alle unter 16 Jahren eine Helmpflicht, wenn sie mit einem E-Scooter unterwegs sind. Verkehrsminister Hanke hat nun angedeutet, die Regeln eventuell zu verschärfen und die Helmpflicht bis 18 Jahre auszuweiten. Paris etwa hat am Wochenende eine Helmpflicht für alle am E-Scooter eingeführt. Wir haben uns in Graz umgehört, was die Menschen davon halten.
2: Also ich würde das schon sehr, sehr begrüßen.
3: Halte ich für eine sehr gute Idee. Also ich finde das extrem wichtig, weil die schon sehr gefährlich sein können.
4: Ja, um das eigene Leben zu schützen.
5: Würde ich nicht schlecht finden, weil die sind immer recht flott unterwegs und mir wundert sich, dass nicht öfter was passiert.
6: Ich habe 13-jährige Tochter, die fährt sowieso immer mit Helm. Ist aber auch für die Erwachsenen, glaube ich, ganz, ganz wichtig, ja.
1: Eine Schwerpunktaktion in Graz vor wenigen Tagen hat gezeigt, dass nach wie vor viele E-Scooter statt der erlaubten 25 km/h deutlich schneller fahren. Betrunken und mit 3 Kindern im Auto ist gestern ein Paar im Salzburger Pinzgau unterwegs gewesen. Die Polizei wollte den Autofahrer aufhalten, der ist aber aufs Gas gestiegen. Als die Beamten das Fahrzeug dann stoppen konnten, ist plötzlich die Frau am Steuer gesessen. Sie hatte mehr als 1,6 Promille, der Mann mehr als 2. Auf der Rückbank sind 3 Kinder zwischen 2 und 11 Jahren gesessen. Viele fiebern schon der Sonnenfinsternis am Mittwoch entgegen. Bis zu 90% der Sonne werden da bei uns in Österreich verdunkelt sein, wenn sich der Mond vor die Sonne schiebt. Zu sehen ist das ab ca. 19.20 Uhr. Die größte Verdunkelung gibt's dann kurz vor Sonnenuntergang nach 20 Uhr. Am besten sieht man sie, wenn der Blick nach Westen möglichst frei ist. Dabei sollte man unbedingt eine spezielle Sonnenfinsternisbrille aufsetzen. Polen will seine Bürger künftig per SMS informieren, wenn Kampfjets aufsteigen, um etwa Drohnen oder Raketen abzufangen. Anlass dafür ist der Absturz einer russischen Rakete im Osten Polens Ende Juli. Verletzt wurde damals niemand, aber die Bewohnerinnen und Bewohner hatten danach die Regierung kritisiert, dass sie nicht gewusst haben, warum die Sirenen geheult haben.
7: Einen wunderschönen Montagnachmittag wünsche ich hier auf Radio VM1 und bei Wir machen Musik. Es ist der 10. August und auch an diesem Montag starten wir mit Austropop SDS und das Feuer.

0: wir nun zum Wetter für Wien.
1: Heute Nachmittag überwiegt der Sonnenschein. Die Wolken lockern um die Mittagszeit mehr und mehr auf. Im Lauf des Nachmittages tauchen zwar Quellwolken auf, die Wahrscheinlichkeit für gewittrige Regenschauer bleibt jedoch gering. Es wird sehr heiß mit einem Höchstwert von 36 Grad. Aktuell messen wir in Wien 34 Grad. Das waren die aktuellen Wetterinformationen.
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1: Es ist kurz nach 14 Uhr und aktuell melden wir keine lang andauernden Verkehrsbehinderungen oder Staus. Kommen Sie gut und sicher an Ihr Ziel.

Oman singt da Lost die Nieder, ja, und heute Abend, da wird wieder gespielt. Vielleicht auch etwas gesungen, nämlich bei Blasmusik, bringt es von 20 bis 22 Uhr und einen kleinen Vorgeschmack, den gibt's auch in wenigen Minuten. Jetzt geht's zuerst mal weiter mit dem Original Almrauschklang und Halli, hallo.

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Das waren die Schürzenjäger mit Auf einmal ist Sommer. Ja, und dieser Titel, der unterstreicht die derzeitigen Temperaturen in ganz Österreich. Jetzt geht's weiter mit dem versprochenen Vorboten für heute Abend. Blasmusik bringt sie auf Radio VM1 ganze 2 Stunden von 20 bis 22 Uhr. Und da hören wir jetzt die Werksmusikkapelle Borkenstein Neudau mit Blasmusik ist Trumpf.

Woche für Woche gibt's hier auf Radio vor allem 1 montagabends von 20 bis 22 Uhr kunterbunte Blasmusik, eben Musik, die Blasinstrumente beinhaltet. So auch gerade eben gehört beim Original Obergrenner Sextett mit Musik. Und jetzt geht's weiter mit moderner Blasmusik. Die Bullhorns haben mitgebracht Helter Skelter.

0: jetzt noch ein Heimgehen?
1: Nein.
0: Hast jetzt echt noch kein Heimweh?
1: Mhm.
0: Ich weiß, du hast es halt fein.
1: Ja.
0: Denkst du gar nichts dabei?
1: Ja.
0: Aber mach dich jetzt heim.

Ja, ein Hormgeht, das gibt's heute Abend auch nicht, denn da schalten Sie hoffentlich Radio VM1 ein. Da gibt's wieder ganze 2 Stunden lang kunterbunte Blasmusik. Aber jetzt gibt's zuerst Andrea und Andreas, denn sie spielen für uns Tag und Nacht. Und die Nacht, die bezieht sich auch auf die heutige Sendung. Blasmusik bringt's.

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Oberkrainer Musik in ganz eigenem Gewand war das Alpensound mit So, wie er die Sonne scheint. Ja, meine Arbeit für den heutigen Nachmittag hier auf Radio VM1 ist erledigt. Ich verabschiede mich jetzt in die Vorbereitungen für heute Abend. Blasmusik bringt, wie gesagt, von 20 bis 22 Uhr gibt's ganze 2 Stunden lang kunterbunte Blasmusik. Ich hoffe, da hören wir uns dann wieder und jetzt wünsche ich einen wunderschönen Nachmittag und einen schnellen Endspurt Richtung Feierabend.

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1: Mit Conny Diebald. 1 Milliarde Euro Schaden haben Hitze und Trockenheit heuer schon in der heimischen Landwirtschaft angerichtet, so die aktuellen Zahlen der österreichischen Hagelversicherung. Die Schadensbilanz soll als Grundlage für ein Hilfspaket für die Bauern dienen, an dem die Regierung arbeitet. Landwirtschaftsminister Totschnig hat dazu heute zu einem runden Tisch geladen. Martina Steidl.
2: Gemeinsam mit Vertretern aus Landwirtschaft und Wissenschaft berät Totschnig, in welchem Ausmaß den Bauern geholfen werden kann. Grundsätzlich kommt nur eine Unterstützung in Frage, die sich im Rahmen des Budgets bewegt, heißt es dazu aus dem Finanzministerium, das nun auf konkrete Vorschläge aus dem Landwirtschaftsministerium wartet. Klar ist, eine Koste-es-was-es-wolle-Politik wird es aus guten Gründen nicht geben. Notwendig seien jedenfalls nachhaltige und langfristige Lösungen für den Klimaschutz.
1: Die Neos fordern angesichts der Dürreschäden einen schnelleren Fortschritt beim Klima- und Bodenschutz. Außerdem müssten Landwirte genauer darüber informiert werden, wie sich Klima- und Wasserverfügbarkeit in ihrer Region entwickeln, damit sie langfristig planen können. Erste Bank und zahlreiche Sparkassen zahlen unzulässige Kreditgebühren zurück nach einer Einigung zwischen Arbeiterkammer und der Bank. Das gilt für Konsum- und Wohnkredite, bei denen Bearbeitungsgebühren von mindestens 0,5% der Kreditsumme bezahlt wurden. Rückerstattet wird das Geld für Kredite aus den vergangenen 30 Jahren, auch wenn diese schon abbezahlt sind. Ein entsprechendes Online-Formular steht bis Ende Juli nächsten Jahres zur Verfügung. Seit 1. Mai gilt für alle unter 16 Jahren eine Helmpflicht, wenn sie mit einem E-Scooter unterwegs sind. Verkehrsminister Hanke hat nun angedeutet, die Regeln zu verschärfen, die Helmpflicht eventuell bis 18 Jahre auszuweiten. Pries etwa hat am Wochenende eine Helmpflicht für alle am E-Scooter eingeführt. Schwerpunktaktionen in den vergangenen Wochen haben außerdem gezeigt, dass viele E-Scooter-Fahrer statt der erlaubten 25 km/h deutlich schneller fahren. 14 Jahre nach ihrem Tod gibt es Pop-Ikone Whitney Houston jetzt als Barbie. Die neue Barbie hat lange Locken, trägt ein lilafarbenes Kleid und bunte Perlenohrringe. Zur Ausstattung zählt außerdem ein Mikrofon. Der Hersteller will mit der neuen Barbie das außergewöhnliche Vermächtnis einer der einflussreichsten Künstlerinnen der Musikgeschichte würdigen, wie es heißt.
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3: So, wir machen uns jetzt einmal einen Kaffee, Nachmittagskaffee, Eiskaffee, dann werden wir gescheit munter. Ja. Zweite Hälfte vom heutigen Arbeitstag, die stehen wir jetzt auch noch gemeinsam durch. Und das noch dazu mit der Lieblingsmusik, da geht's dann noch ein Stück leichter. 013, 3x die 6 und 5x die 7, das ist die Nummer zu uns. Sie wünschen und wir spielen. So einfach funktioniert das. So, und bevor wir ganz wegschlafen, gehen wir mit den Hühnern schlafen. Höllerwind aus dem Zillertal. Die gibt's jetzt. Servus Österreich, schönen Montag.

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1: Kommen wir nun zum Wetter für Wien.
2: Heute Nachmittag überwiegt der Sonnenschein. Die Wolken lockern um die Mittagszeit mehr und mehr auf. Im Lauf des Nachmittages tauchen zwar Quellwolken auf, die Wahrscheinlichkeit für gewittrige Regenschauer bleibt jedoch gering. Es wird sehr heiß mit einem Höchstwert von 36 Grad. Aktuell messen wir in Wien 34 Grad. Das war das Wetter.
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2: Es ist kurz nach 15 Uhr und aktuell verzeichnen wir einige Verzögerungen. In Wien kommt es auf der Autobahn Südosttangente zwischen Einfahrt Favoriten und Knoten Kaisermühlen zu dichtem Verkehr und einem Stau. Rechnen Sie mit längeren Fahrzeiten in diesem Bereich. Wir wünschen eine sichere Fahrt.

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0: Montagnachmittag mit Radio vor allem 1. Fein, dass Sie mit dabei sind und fein, dass Sie das auch so in Anspruch nehmen, sich Lieder zu wünschen. Das ist ja der Musikwunsch-Nachmittag hier bei uns. Montag bis Freitag von 15 bis 19 Uhr sind Sie der Volksmusik-DJ. Ja, so einfach funktioniert das.
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0: Und die Wunschbox füllt sich schon mit dem nächsten Musikwunsch. Bitteschön.
2: Hallo, liebes VM1-Team. Hier spricht der Klaus aus Graz. Ich hätte gerne das Lied Man hat halt so viele Träume. Dankeschön. Ich wünsche noch einen schönen Tag.
0: Ja, vielen lieben Dank, Klaus aus Graz. Die Grüße gehen zurück. Auf einen schönen Tag. Und hier kommen die Berglamander. Man hat halt so viele Träume. Und der Traum geht jetzt einmal in Erfüllung. Der Musiktraum.

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0: Komm doch her zu mir, die Ziegermander. Ja, immer her zu mir mit den Musikwünschen. Am Montag natürlich ganz besonders beliebt zum Wochenstart. Schauen wir, dass wir den ein bisschen versüßen, ein bisschen die Ohren erfrischen bei der Hitze draußen und da kommt schon der nächste Musikwunsch.
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0: Ja, und da ist er schon, der nächste Musikwunsch. Was dürfen wir denn spielen? Bitteschön.
2: Ich wünsche mir für die Räder Gipfelstürmer, auf der Alm, da gibt's keinen Sinn. VM1, ihr seid der beste Sender. Schönen Tag noch.
0: Ja, vielen lieben Dank für die Blumen. Wir wünschen auch einen schönen Tag. Und jetzt ab auf die Alm. Ja, natürlich ist es am schönsten. Gibt's keinen Sinn?

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0: Das ist der Musikwunschnachmittag hier auf Radio VM1 und den begehen wir natürlich mit Ihnen, weil Sie sind Volksmusik-DJ und das den ganzen Nachmittag heute.
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0: Ja, die füllt sich ganz wunderbar, die Wunschbox. Und da haben wir schon wieder die nächste dran. Wer spricht denn?
2: Da ist Therese von Zillertal. Kannst du mir heute bitte von der Gruppe Stark und Berg das Lied spielen, die Schnottang von Dorf? Ich lasse die Frieda und der Sepp schön grüßen, an Jörg und der Richard. Und dir einen schönen Nachmittag. Danke, macht's weiter so. Pfiatti.
0: Danke, liebe Resi. Wünschen wir Ihnen natürlich auch liebe Grüße ins Zillertal. Aufdang. Sagt man doch so schön, oder? Die Schnattang vom Dorf. Bitteschön.

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0: Schönen Montagnachmittag mit Radio VM1. So schön gemütlich geht's in Richtung Feierabend. Fein ist es. Und vielleicht noch ein bisschen gemütlicher mit Ihrer Musik, mit dem Little, das Sie sich bei mir wünschen.
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0: Ja, und da ist wohl in der Steiermark gestern ordentlich gefeiert worden. Und da will man nochmal ein bisschen die Erinnerungen wecken wohl.
2: Wir haben gestern meinen Freund, der hat einen 70er gehabt und der hat uns eingeladen. Und da waren über 30 Leute. Die größte Überraschung sind die Zirnwohlbuben gekommen von Obdach. Und die haben eingespült bei der Tier. Dann hätte ich heute nachträglich noch alles Gute gewünscht. Möchte irgendein Stöckel, ein Flautstöckel für die Zirnwohlbuben. Dankeschön.

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1: Mit Conny Diebald. Eine Firma in Wien soll als Drehscheibe für verbotene Lieferungen nach Russland fungiert haben. Ein internationales Netzwerk soll damit die EU-Sanktionen gegen Russland umgangen haben, wie der Verfassungsschutz jetzt aufgedeckt hat. Die Infos hat Sophie Weinhandl.
2: Das Unternehmen in Wien ist gezielt dafür gegründet worden, um hochspezialisierte Industriegüter für die Rüstungsindustrie nach Russland zu liefern. Diese Güter wurden etwa verwendet, um Triebwerke für Marschflugkörper und Kampfjets sowie weitere militärische Ausrüstung herzustellen. Durch gefälschte Zertifikate wurden die Lieferwege über Drittstaaten nach Russland verschleiert. Schon vor einem Jahr hat es Hausdurchsuchungen gegeben. Dabei wurden mehrere Datenträger sichergestellt.
1: Der belarussische Geschäftsführer der Firma ist dann heuer im Mai festgenommen worden. Er sitzt in U-Haft. Nach dem Fund eines toten Neugeborenen im Burgenland sind die 5 Beschuldigten jetzt angeklagt worden. Der tote Säugling ist im Jänner am Grenzübergang Nickelsdorf entdeckt worden. Der 17-jährigen Mutter wird die Tötung eines Kindes bei der Geburt vorgeworfen, 4 weiteren Familienmitgliedern Beteiligung am Mord. Sie sollen unter anderem geholfen haben, Spuren zu beseitigen. Alle 5 sitzen in U-Haft. 1 Milliarde Euro Schaden haben Hitze und Trockenheit heuer schon in der heimischen Landwirtschaft angerichtet. Ein neuer trauriger Rekord. Landwirtschaftsminister Totschnig berät deshalb heute mit Vertretern aus Landwirtschaft und Wissenschaft, in welchem Ausmaß den Bauern geholfen werden kann. Im Finanzministerium sieht man aber wenig Spielraum für zusätzliche finanzielle Hilfe. Möglich seien aber finanzielle Umschichtungen innerhalb des Landwirtschaftsministeriums. In Italien hat wegen der anhaltenden Trockenheit der längste Fluss des Landes, der Po, so wenig Wasser wie schon lange nicht mehr. Das hat jetzt auch Folgen für die traditionelle Prozession zur Maria Himmelfahrt. Sie wurde abgesagt, weil der niedrige Wasserstand für die Boote zu gefährlich ist. Bei der Prozession am 15. August wird die Statue der Madonna per Boot auf dem Po zwischen den Städten Cremona und Brancere transportiert.
3: Ja, und genauso einen schönen Nachmittag wünscht Kathi Hager. Servus, fein, dass Sie mit dabei sind und noch viel schöner, wenn Sie mir Ihre Musikwünsche mitteilen. Wir sind nämlich mittendrin im Musikwunschnachmittag von 15 bis 19 Uhr. Heißt's, Sie wünschen und wir spielen. Alles, was Sie sich aus der Volksmusik und mehr wünschen, immer her damit. 013, 3 mal die 6 und 5 mal die 7, das ist die Nummer zu uns. Und jetzt unsere geilsten Tage, würde ich sagen. Frankie Leitner singt zu uns.

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1: Kommen wir nun zum Wetter für Wien.
2: Heute Nachmittag überwiegt der Sonnenschein. Die Wolken lockern um die Mittagszeit mehr und mehr auf. Im Lauf des Nachmittages tauchen zwar Quellwolken auf, die Wahrscheinlichkeit für gewittrige Regenschauer bleibt jedoch gering. Es wird sehr heiß mit einem Höchstwert von 36 Grad. Aktuell messen wir in Wien 35 Grad. Das war unser Wetterüberblick.
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2: Es ist kurz nach 16 Uhr und aktuell verzeichnen wir einige Verzögerungen in Wien. Auf der Donauuferautobahn kommt es zwischen der Floridsdorfer Brücke und dem Knoten Kaisermühlen zu einem Stau aufgrund von dichtem Verkehr. Zudem gibt es auf der Autobahn Südosttangente zwischen Hirschstetten und dem Knoten Kaisermühlen ebenfalls einen Stau, der durch dichten Verkehr verursacht wird. Eine weitere Meldung betrifft die Autobahn Südosttangente, wo die Strecke zwischen Handelskai und dem Knoten Kaisermühlen gesperrt ist. Rechnen Sie mit längeren Fahrzeiten in all diesen Bereichen. Wir wünschen eine sichere Fahrt.

0: Ja, zu die Weingartsberger, da tun wir uns doch gleich einen großen Schluck Kellenöl über den Gupf Vanilleeis drüber. Ja? Warum nicht? Delikatesse. Schmeckt wirklich gut. Servus Österreich. Radio VM1 ist hier. Gemeinsam starten wir durch den Montagnachmittag und das mit Ihrer Lieblingsmusik.
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0: Und der nächste Musikwunsch, der kommt aus Tirol.
2: Ja, liebe Sohn, Tim, grüß euch, da ist so ernst. Also Ried, ich hätte gern den Marsch, Achtung. Vielen Dank, das seid so super.

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0: Ding Dong. Herein. Ja, Feierabend steht vor der Tür. Müssen wir schon aufmachen. Servus Österreich. Radio VM1 ist hier. Die erste allgemeine Verunsicherung. Ding Dong. Ja, das ist das Schöne. Hier bei uns Volksmusik. Und natürlich mehr. Da dürfen die Klassiker aus dem Austropop natürlich nicht fehlen, ERV schon gar nicht. So, wir spielen jetzt wieder das, was Sie sich wünschen, weil das ist Sinn und Zweck vom Musikwunschnachmittag hier bei uns.
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0: Und das Schöne an unserem Musikwunschnachmittag, nicht nur das großartige Volksmusik geteilt wird, Lieblingsmusik geteilt wird, sondern auch Grüße hin und her geschickt werden. Und ganz besonders gern grüßen einander die Zillertaler, habe ich das Gefühl. Die Resi aus dem Zillertal hat gerade vor einer Stunde den Jörg aus dem Zillertal gegrüßt. Und der Jörg grüßt natürlich zurück.
2: Hallo Kathi, da ist der Jörg. Kannst du mir heute bitte für die Schürzenjäger die Stickel, ich liebe die Berge meiner Heimat, spielen. Ganz einen schönen Gruß der Resi und dann einen schönen Nachmittag noch. Geht's gut, tausendmal und vierte.

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Ja, die Tiroler Manda. Die sexy Tiroler Maus. Ja, und sexy will trainiert sein, oder? Also trainiert im Sinne von Sport. Wir haben gleich wieder einen Arzttermin bei unserem Dr. Martin Jochum und der wird uns verraten, was Krafttraining, was Kraftsport bewirken kann. Auch für uns Damen, meine Lieben. Also dranbleiben, hören wir gleich hier auf Radio VM1. Jetzt gibt's einmal Bikini-Figur-Musik, wenn man es so nennen kann, von Trio Melody. Das wird ein super Sommer, vor allem mit Radio VM1.

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1: Ich darf die Hörerinnen und Hörer von VM1 zum heutigen Gesundheitstipp begrüßen. Wir stellen uns heute die Frage, stimmt es eigentlich, dass Krafttraining beim Abnehmen hilft? Beim Krafttraining trainiert man Muskelgruppen durch eine Gewichtsbelastung. Das Gewicht kann dabei der eigene Körper sein, zum Beispiel Kniebeugen oder Liegestützen, oder es ist ein äußeres Gewicht, gegen dessen Widerstand die Muskulatur bewegt wird. Hier kommt es zu einem gewünschten Muskelzuwachs, der den Körper in mehrerlei Hinsicht stabilisiert. Als Energiequelle dient hier der Zucker, der in der Muskulatur und in der Leber gespeichert ist. Zum einen kommt es zu einem gesunden Gewichtszuwachs durch mehr Muskulatur, zum anderen will der Körper danach diese Zuckerreserven wieder auffüllen, daher bekommt man nach Krafttraining eher Hunger. Ich darf mich für das Interesse bedanken und freue mich auf das nächste Mal.
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0: Inklusive Jubel und Applaus zum Schluss, zu Recht. Die Tegernseer tanzeln muss ich. Können nicht nur gutes Bier, sondern auch gute Volksmusik. Und Sie sind jetzt hoffentlich gerade schon beim Feierabendbierl. Ja, kann sich schon ausgehen. 17 Uhr ist noch nicht voll, aber immerhin können wir jetzt einmal auf den Weg dorthin Musikwünsche erfüllen. Und sogar über die Grenzen Österreichs hinaus. Das ist ja das Schöne hier an Radio VM1. Wir sind alle eine große Volksmusikfamilie.
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0: Und da hat uns die Susi aus der Schweiz drauf gesprochen.
2: Ich möchte gerne von den Kogis Der Geistbock nach Italien hören. Ihr seid ein super Team. Danke vielmals. Tschüss.
0: Ja, das freut uns natürlich sehr. Danke vielmals. Und jetzt gibt's das Geistbock-Lied von die Kogis.

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1: Mit Conny Diebald. Finanzielle Hilfe sollen auch Bauern bekommen, die nicht gegen Dürre versichert sind, verspricht heute Landwirtschaftsminister Totschnig. Er will schon in den nächsten Tagen ein Hilfspaket für Landwirte präsentieren, wenn auch das Finanzministerium mitzieht. Denn Umschichtungen im Landwirtschaftsbudget alleine werden dafür nicht reichen, sagt Totschnig. Der Schaden durch die Trockenheit liegt schon jetzt bei rund 1 Milliarde Euro und ist damit so groß wie noch nie. Das hat auch Folgen für die Lebensmittelversorgung. Wir werden noch mehr von Importen abhängig sein, sagt der Chef der Hagelversicherung Kurt Weinberger.
2: Wir haben schon in den letzten Jahren rückläufige Selbstversorgungsgrade bei den heimischen Lebensmitteln. Bei Getreide haben wir nur einen Selbstversorgungsgrad von 87%, beim Mais von 83%, bei Kartoffeln 78%, bei den pflanzlichen Ölen 26%.
1: Besonders groß ist der Ernteausfall heuer bei Grünflächen mit 45%. Bei Mais, Kartoffeln, Zuckerrüben, Kürbis und Soja gibt es um ein Viertel weniger Ertrag. Der Verfassungsschutz hat ein internationales Netzwerk aufgedeckt, das die EU-Sanktionen gegen Russland umgangen haben soll. Über eine Firma in Wien sind hochspezialisierte Güter für die Rüstungsindustrie nach Russland geliefert worden. Güter, die wegen der EU-Sanktionen eigentlich nicht nach Russland geliefert werden dürfen. Durch gefälschte Zertifikate wurden die Lieferwege nach Russland verschleiert. Der belarussische Geschäftsführer der Firma ist heuer im Mai festgenommen worden. Er sitzt in U-Haft. Der Lehrermangel in Österreich dürfte sich im kommenden Schuljahr weiter entspannen. Bildungsminister Wiederkehr ist optimistisch, dass die meisten Stellen bis zum Schulstart besetzt werden können. Rund 2/3 der 6.200 ausgeschriebenen Vollzeitposten sind bereits vergeben. Allerdings gibt es regionale Unterschiede. In Kärnten und in der Steiermark sind mehr als 80% der Stunden besetzt. In Vorarlberg und Oberösterreich fehlen hingegen noch viele Lehrkräfte. Weil sich ein Kind nicht anschnallen wollte, ist in Kanada ein Flug abgesagt worden. Alle Versuche der Besatzung und eines Elternteils sind erfolglos geblieben. Das Kind hatte offenbar zu große Angst. Daraufhin mussten die Passagiere das Flugzeug wieder verlassen und wurden auf den nächsten Tag umgebucht. Die Airline hat sich für den Vorfall entschuldigt.
3: Da bekommt es ja einen ganz neuen Touch. Wenn du nicht brav bist, dann dreht der Pilot wieder um. Das hat die Mama tatsächlich einmal zu mir gesagt. Es wäre wohl wahr gewesen.
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3: Oh mein, ja, da kommen wir gleich in Urlaubsstimmung, oder? Ja. Sie fliegen davon, fahren davon, spazieren davon. Am besten jetzt einmal aus der Arbeit raus. Das ist schon einmal ein ganz guter Weg. Und dazu gibt's Ihre Lieblingsmusik. Unter 013, 3x6 und 5x7, da wünschen Sie sich das jetzt am besten auch bei mir. Und jetzt die drei wichtigsten Dinge, ja, vom Kasamandel-Uhr. Leben, lieben und lachen. Ja, dann ist alles wunderbar.

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1: Kommen wir nun zum Wetter für Wien.
2: Der Tag klingt sonnig und heiß aus. Die Nacht beginnt klar, später ziehen zeitweise Wolken auf. Es bleibt in den meisten Bezirken eine Tropennacht mit Tiefstwerten zwischen 20 und 25 Grad, nur vereinzelt unter 20 Grad. Aktuell messen wir in Wien 35 Grad. Morgen bleibt es heiß mit Temperaturen bis zu 33 Grad und viel Sonnenschein, während am Vormittag einige Wolken auftreten können. Der Wind weht schwach bis mäßig aus Nord bis Nordost. Das war unser Blick auf das Wetter.
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2: Es ist kurz nach 17 Uhr und aktuell verzeichnen wir einige Verzögerungen in Wien. Auf der Donauuferautobahn kommt es zwischen der Floridsdorfer Brücke und dem Knoten Kaisermühlen sowie auf der Autobahn Südosttangente Wien zwischen der Ausfahrt Favoriten und dem Knoten Kaisermühlen zu Staus aufgrund von dichtem Verkehr. Rechnen Sie mit längeren Fahrzeiten in all diesen Bereichen. Gute Fahrt und passen Sie auf sich auf.

0: Ja, nicht umsonst schon mit einem Amadeus Award ausgezeichnet. Markus und Roman sind Edmund. Ja, das ist wunderbarer Austropop hier auf Radio VM1. Wir sind nämlich Volksmusik und auch ein bisschen mehr. Und wenn es ein bisschen mehr sein darf, na dann, immer gerne her damit. Vor allem, wenn es Musikwünsche von Ihnen sind.
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0: Und da kommt schon der Nächste.
2: Das ist der Josef aus Sachsen. Ich wünsche mir gerne von Lisette Stitzler Flott aufgespielt. Danke.
0: Ja, dann spielen wir doch Flott auf. Liebe Grüße nach Daxam.

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0: Vedno na poti. Ich hoffe, ich habe es jetzt richtig ausgesprochen. Ja? Das war Slowenisch. Bedeutet so viel wie immer unterwegs, immer auf Achse, immer auf Reisen. Ja? Mit Radio VM1 sind Sie auf jeden Fall jetzt unterwegs. Geht's für Sie demnächst wohin? Also falls Ihre Reise in den nächsten Tagen noch eins weiter nach Kroatien führt, kommt ab morgen eine interessante Tankinfo dazu, weil ab morgen gelten dort niedrigere Spritpreise. Also abseits der Autobahnen kostet dann der Liter Super 1,56 und der Diesel 1,71. Also schon mal ein bisschen günstiger als bei uns in Österreich. Also vielleicht geht sich noch aus mit dem Tank bis über die slowenische Grenze. Ja, und sonst nehmen wir halt die Vespa. Müssen wir halt dann noch wenig fahren mit der Vespa. Jedenfalls mit der von den jungen Wernberger. Meine Dolce Vita schadet auch nicht, oder? Schönen Urlaub Österreich und sonst einen schönen Feierabend jetzt am Montag. Fein, dass wir beisammen sind.
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0: Saunaalm, Spektakel. Spektakulärer geht's ja fast gar nicht für den Feierabend. Das ist der Montag-Feierabend. Den verbringen wir wunderbarerweise gemeinsam. Und das noch dazu mit der Musik, die Sie sich wünschen.
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0: Und da haben wir schon den Nächsten. Wer spricht denn?
2: Hallo, hier ist die Gerda. Ich wünsche mal für den Zillertaler Gipfelwind in Hirtenburg. Danke und ganz liebe Grüße an das Team.
0: Ganz liebe Grüße zurück an Sie, liebe Gerda. Und hier kommt der Musikwunsch. Der Hirtenburg von Zillertaler Gipfelwind.

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Mit Ihrer Lieblingsmusik stimmungsvoll durch den Tag. 013, 3x die 6 und 5x die 7.

0: Die Rostkogelburben auf Radio VM1. Ja, vom Rostkogel, Schönerberg im Tiroler Sellrhein, geht's jetzt musikalisch auf den Wildkogel im Salzburger Pinzgau, auch ein Schönerberg, mit dem nächsten Musikwunsch, und der kommt aber aus Wien.
1: Hier spricht der Edi aus Wien. Ich wünsche mir gerne von den Wildkoglern einen Titel. Dankeschön.
0: Einen Titel? Ja, da haben wir doch gleich was parat. Wir sind wieder da, singen die Wildkogler.

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1: Mit Conny Diebald. Die extreme Dürre bedeutet für die Landwirte in Österreich Ernteausfälle und Schäden von bisher rund 1 Milliarde Euro. Damit ist der Schaden so groß wie noch nie. Die Hagelversicherung kann nur rund 400 Millionen abdecken. Landwirtschaftsminister Totschnig arbeitet deshalb an einem Hilfspaket. Auch Bauern, die nicht versichert sind, sollen finanziell unterstützt werden. Der Chef der Hagelversicherung, Kurt Weinberger, appelliert heute an die Politik, den Klimaschutz wichtiger zu nehmen.
2: Wir müssen auch mitdenken, was bedeutet Verbauung auch für die Natur? Was bedeutet das für den Boden? Was bedeutet das für das Grundwasser? Und das denken wir nicht mit. Wir sehen ausschließlich das Wirtschaftswachstum. Und ich kann so sagen, mit einer solchen Politik, das führt nicht zu einer zukunftsfähigen Entwicklung für unsere Kinder und Kindeskinder.
1: Die aktuellen Ertragsausfälle bedeuten auch, dass wir mehr von ausländischen Lebensmitteln abhängig werden, also mehr importieren müssen. Für den Mann, der am Freitag in Wien einen 4-jährigen Buben in seine Wohnung verschleppt haben soll, hat die Staatsanwaltschaft jetzt die U-Haft beantragt. Der 72-Jährige sitzt derzeit unter anderem wegen des Verdachts des sexuellen Missbrauchs in einer Justizanstalt. Zu den Vorwürfen schweigt er bisher. Der Bub soll in den kommenden Tagen befragt werden. Bei den Ermittlungen zum mutmaßlichen Anschlagsversuch mit einer Sprengstoffdrohne am deutschen Flughafen Leipzig gibt es offenbar eine DNA-Spur. Die DNA soll mit einem Brandanschlag auf das DHL-Logistikzentrum in Leipzig vor 2 Jahren übereinstimmen, schreibt die Bild. Damals wurden mehrere Paketbrandsätze durch Europa geschickt. 5 Verdächtige stehen deswegen derzeit in Litauen vor Gericht. Sie sollen Verbindungen nach Russland bzw. zum russischen Geheimdienst haben. In London hat die Polizei am Wochenende mehrere Luxusautos beschlagnahmt. Anlass war eine Razzia im Kampf gegen rücksichtsloses Fahren, nachdem es mehrere Beschwerden von Bewohnern gegeben hatte. Insgesamt wurden 90 Fahrzeuge konfisziert mit einem Gesamtwert von umgerechnet 9 Millionen Euro.
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3: Schönen Sommerabend Österreich. Im besten Fall jetzt noch den Sommerabend genießen mit einem Kaltgetränk. Feierabend obendrein und noch dazu, es wird immer besser, gell? Ihre Lieblingsmusik. Weil wir haben noch eine ganze Stunde Zeit, in der Sie sich wünschen können, was wir spielen sollen. Alles aus der Welt der Volksmusik und darüber hinaus. Schlager aus Österreich, Austropop, alles, was Sie sich vorstellen können. Volkstümlich, je volkstümlicher, desto besser. Dafür ist VM1, dafür stehen wir. 013, 3x6 und 5x7, das ist die Nummer zu uns. Und jetzt gibt's die Backerburben und die haben, weiß so schön ist, die haben wir im Herz.

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1: Kommen wir nun zum Wetter für Wien.
2: Der Tag klingt sonnig und heiß aus. Die Nacht beginnt klar, später ziehen zeitweise Wolken auf. Es wird eine Tropennacht erwartet mit Tiefstwerten zwischen 20 und 25 Grad, vereinzelt auch unter 20 Grad. Aktuell messen wir in Wien 35 Grad. Morgen bleibt es heiß mit Temperaturen zwischen 24 und 33 Grad, während die Sonne stundenlang scheint und nur vereinzelt Wolken auftreten. Der Wind weht schwach bis mäßig aus Nord bis Nordost. Das war das Wetter.
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2: Es ist kurz nach 18 Uhr und aktuell verzeichnen wir einige Verzögerungen. In Wien kommt es auf der Autobahn Südosttangente zwischen der Ausfahrt Favoriten und dem Knoten Kaisermühlen zu dichtem Verkehr und einem Stau. Rechnen Sie mit längeren Fahrzeiten in diesem Bereich. Kommen Sie gut und sicher an Ihr Ziel.

0: Ferientage. Das ist eben ein Trio. Das macht Spaß. Nicht nur an Ferientagen, auch an Tagen wie diesen, wie heute. Am 10. August, ein ganz besonderer, schöner Montag in Salzburg. Da wird heute gefeiert. Dort ist nämlich unser heutiges Geburtstagskind aus der VM1 Hörerfamilie zu Hause.
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0: Und zwar der Alexander Tuschek, der feiert heute einen sehr schönen Geburtstag, den 33. Schnapszahl. Servus Alexander.
2: Ja, hallo. Grüß dich.
0: Ist bei mir jetzt am VM1-Hörertelefon. Haben wir gesagt, wir überraschen die jetzt einfach einmal zum Geburtstag.
2: Ja, die ist gefreut.

0: Uhr haben wir in Zeder aus, ja.
1: Das ist doch herrlich, sehr fein. Lieber Alexander, wir haben auch für jedes unserer Geburtstagskinder immer ein kleines Gedichtel vorbereitet. Bist du bereit? Hast du überhaupt schon einmal ein Gedichtel vorgelesen bekommen?
0: Nicht schon eine Weile her.
1: Du, da bekommst du jetzt von mir ein Gedichtel, pass auf. Zum Geburtstag wünschen wir dir heute ganz viel Gesundheit, Glück und Freude. Ein Lächeln soll dich heute begleiten und viele schöne Stunden bereiten. Die Radio VM1 Hörerfamilie gratuliert dir fein und schickt ganz liebe Grüße heim. Bleib fröhlich, bunt und immer heiter und hör bei uns noch lange weiter.
0: Ja, das werde ich machen.
1: Das ist schön. Das freut mich sehr. Du, und 33 Schnapszahl, Schnapsel hat es wohl hoffentlich auch schon gegeben heute, Geburtstagsschnapsel?
0: Ja, nach dem Essen einmal.
1: Ganz verhalten.
0: Genau.
1: Du hast eh Urlaub, kannst morgen eh ausschlafen, kannst du gescheit feiern.
0: Ja,
1: heute.
0: Genau, dann passt, ja.
1: Du, mein Lieber, dann habe einen schönen Geburtstag und du noch fleißig vielen weiterhören. Dank, ja. Wir hören uns auf VM1.
0: Alles. Ja, ich sage danke für dein wunderbaren Radio. Ja. Und darum bin ich ein Teil der VM1-Hörerfamilie.
1: Das freut uns sehr. Alles Liebe dir, Alexander. Happy Birthday.
0: Super. Vielen Dank. Mach so weiter.
1: Ciao, baba. Vierte,
0: danke.
1: Ja, und wenn Sie das ganz genauso haben wollen, sich wünschen, dass wir zum Geburtstag bei Ihnen anrufen, na, dann werden Sie doch bitte auch gerne Teil der Radio VM1 Hörerfamilie. Da klicken Sie sich jetzt am besten einfach rein auf unsere Website vm1.at. Da finden Sie alle Infos zur Hörerfamilie. Wir freuen uns auf Sie.

0: Let's Fetz in den Feierabend am Montag, da ist es doch immer am schönsten. Servus Österreich, Radio VM1 ist an Ihrer Seite und meine Güte, es ist ja herrlich, wie viele Wünsche da heute reintrudeln bei uns in die Wunschbox und da spielen wir doch gleich den nächsten.
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0: Und den Taktstock, den schwingt uns jetzt die Christine aus Kleinstetten in der Steiermark.
2: Bitte spielen Sie die Burmteufeln, genießt das Leben, ein sehr toller Sender. Dankeschön.
0: Ja, wir sagen natürlich danke, hier kommt der Musikwunsch. Alles Liebe in die Steiermark. Ja.

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0: Grandioses Duo, Sigrid und Marina. Für den Montagabend hier auf Radio VM1. Wir sind Volksmusik und mehr für Sie. Fein, dass wir beisammen sind heute und super fein, dass Sie so zahlreich Ihre Musikwünsche abgeben. Und ich bemühe mich im Akkord, versuche ich Sie abzuarbeiten. Und da kommt schon der Nächste.
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0: Und der Wunsch kommt jetzt aus der Steiermark.
2: Peter Holzmichl noch, das ist das Wunschlied von Peter Skatz, der Holzmichl.
0: Dann spielen wir doch den Holzmichl, schauen wir, ob er noch lebt, die Klosterjäger.

0: ganz entspannt mit dem Alpentrio Tirol in den Montagfeierabend hier auf Radio VM1, der 10. August. Hochsommer, Hochsaison für die Urlaubszeit. Und wer definitiv nicht Urlaub macht und jeden Montagabend für Sie da ist mit Ihrer Lieblingsmusiksendung, ist Alex Wartner. Und es geht in Kürze los.
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0: Ja, ab 20 Uhr übernimmt der Alex hier mit allem, was Freude macht aus der Welt der Blasmusik. Und es wird heute wieder unglaublich kunterbunt. Also da sind ja Sachen dabei, überhaupt noch nicht dafür gehört, Alex.
2: Auch heute haben wir wieder Blasmusik in den verschiedensten Taktarten, aber auch den verschiedensten Stilrichtungen mitgebracht. Da gibt's wunderbare Walzer, zum Beispiel vom Alpenblech Verliebte Augen, von der Alpenbrass Tirol, einen wunderbaren Kuschelwalzer. Die Blaskapelle Ceska hat mitgebracht die Löhlbacher Musikantenpolka Blech and White im Tschocherl. Und dann gibt's aber auch moderne Blasmusik, unter anderem vom Blechschaden mit Musik von Manhattan Transfer, also Tuxedo Junction. Und dann gibt's auch noch symphonische Blasmusik von der Musikkapelle Hatting. Also auch heute wird es kunterbunt. Schalten Sie ein. Es wird ganz bestimmt ganz wunderbar.
0: Auf jeden Fall. Tuxedo Junction, da bin ich kurz hängen geblieben. Ja. Ich bin gespannt, was da heute Großartiges auf uns zukommt. Blasmusik bringt um 20 Uhr, geht's los bis 22 Uhr hier auf Radio VM1. Wir freuen uns schon drauf.
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0: da kommen Erinnerungen ans Wochenende auf, ne? Und so am Montag. Aber immerhin ist schon Feierabend jetzt. Das haben wir schon geschafft. Tag überlebt, ist ja schon mal was. Der Kater vom Kater vom Kater. Ja, wenn man nicht mehr der Jüngste oder die Jüngste ist, wie ich zum Beispiel, dann braucht man nach einer gescheiten Feier mal 3 Tage Urlaub, gell? Klassiker. Wir begehen jetzt einmal diesen hoffentlich sehr gemütlichen Montagabend gemeinsam. Und das mit ihrer Lieblingsmusik, da geht sich noch ein aus.
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0: Was dürfen wir denn noch spielen?
2: Das ist die Gudrun und ich würde mir gern wünschen, die Ursprungsbuben, ein Steirermädel und ein Tirolerbub. Und ihr seid der beste Center, was in ganz Österreich gibt.
0: Wow, also das sind ja sehr große Lobesworte. Vielen lieben Dank, Gudrun. Grüße gehen raus und hier kommt Ihr Musikwunsch von Herzen.

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1: Mit Conny Diebald. Mehrere hundert Frauen, aber auch einige Männer und Kinder haben am Nachmittag vor dem Bundeskanzleramt in Wien ihrem Ärger Luft gemacht. Anlass war die Aussage von Bundeskanzler Stocker, wonach Kinderbetreuung für ihn keine Arbeit ist. Stocker hat sich dafür schon entschuldigt, die Demonstrierenden werfen ihm aber fehlende Wertschätzung für die Kinderbetreuung und Care-Arbeit vor. Arbeit, die vor allem von Frauen getätigt wird. Organisiert wurde die Demo vom Aktionsbündnis Frauen streiken. Das Bündnis fordert Veränderungen von der Regierung. Etwa dass Väter die Hälfte der Karenzzeit übernehmen, dass es in ganz Österreich flächendeckende Kinderbetreuung gibt und dass Frauen gleich viel verdienen wie Männer. Die extreme Dürre bedeutet für die Landwirte in Österreich Ernteausfälle und Schäden von bisher rund 1 Milliarde Euro. Damit ist der Schaden so groß wie noch nie. Die Hagelversicherung kann nur rund 400 Millionen abdecken. Landwirtschaftsminister Totschnig arbeitet deshalb an einem Hilfspaket. Auch Bauern, die nicht versichert sind, sollen finanziell unterstützt werden. Aktuell sind rund 80% der Ackerflächen gegen Dürre versichert. Bei Grünland sind es nur 40%. Unfälle mit E-Scootern passieren beinahe tagtäglich. Viele der Geräte sind getunt und deutlich schneller als erlaubt, wie Schwerpunktaktionen der Polizei immer wieder zeigen. Wir haben uns in Graz umgehört, was die Menschen von höheren Strafen für das Tuning solcher Gefährte und von verstärkten Kontrollen halten.
2: Ich finde es grundsätzlich schon gut, vor allem weil die einfach so schnell unterwegs sind.
3: Also mehr Kontrollen, man kann sich das ja gar nicht vorstellen, dass auch Kinder mit 50, 60 Stundenkilometer herumfahren. Also müssen das ja die Eltern machen.
4: Ich meine, beim Auto und so gibt es jetzt auch immer höhere Strafen für Raser. Würde ich gescheit finden, wenn man sowas macht.
1: Seit dem 1. Mai gilt in Österreich zumindest für alle unter 16-Jährigen eine Helmpflicht am Scooter. Verkehrsminister Hanke hat nun angedeutet, hier eventuell nachzuschärfen, sollte sich an der Situation nichts ändern. Mit Rauch an Bord hat eine Swiss-Maschine außerplanmäßig in Dublin landen müssen. Ausgelöst hat den Rauch eine Powerbank. Diese Geräte dürfen seit Jänner in allen Airlines der Lufthansa-Gruppe nicht mehr an Bord verwendet werden, also auch nicht in Auerflugzeugen. Erst Ende Juli hat eine Ladebox für Kopfhörer Rauch in einer Swiss-Maschine ausgelöst. Auch so eine Box gilt als Powerbank.
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5: Und auch gleich wie gewohnt mit dem Musikkarussell bei Jazz Robin zu hören wird Schlagerlegende Mike Werner zu hören sein. Ja, das freuen wir uns schon. Und jetzt zum Feierabend, Glasl. Ein sehr guter Tipp von dem Meierhofner. Ob Bier oder Wein, auf jeden Fall nicht allein.

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1: Kommen wir nun zum Wetter für Wien.
2: Der Tag klingt sonnig und heiß aus. Die Nacht beginnt klar, später ziehen zeitweise Wolken auf. Es bleibt in den meisten Bezirken eine Tropennacht mit Tiefstwerten zwischen 20 und 25 Grad, nur vereinzelt unter 20 Grad. Aktuell messen wir in Wien 34 Grad. Morgen bleibt es heiß mit Temperaturen zwischen 25 und 33 Grad und viel Sonnenschein, während am Vormittag einige Wolken auftreten können. Der Wind weht schwach bis mäßig aus Nord bis Nordost. Das war das Wetter.
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2: Es ist kurz nach 19 Uhr und auf den Straßen herrscht aktuell freie Fahrt ohne wesentliche Zeitverluste. Gute Fahrt und passen Sie auf sich auf.

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1: Aus Österreich, Deutschland und gar aus China waren sie gekommen, um das Musikspektakel in Bangkok auf der Seebühne zu bewundern. Und Gott sei Dank war da auch der Mike Werner zugegen, der an und für sich nur sein Schlagerprogramm

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Wir spielen heute Borisch auf. Also die Rostfeldmusi in dem Fall auf jeden Fall. Wir werden Ihnen gleich mal wieder den Marsch blasen hier. Ja? In dem Fall tut's unser Alex Wartner. Der freut sich schon und die Blasmusik-Fans freuen sich auch. Die wissen schon, was kommt. Ab 20 Uhr geht's los. 2 Stunden voller Blasmusik bis 22 Uhr hier auf Radio VM1. Ich verabschiede mich für heute. Ich bin die Kathi Hager, wünsche Ihnen einen wunderschönen Montagabend, eine feine Zeit, alles Liebe und bis bald hier auf Radio VM1.

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Nur noch wenige Minuten, dann geht's wieder los. Dann gibt's hier auf Radio VM1 wieder ganze 2 Stunden lang kunterbunte Blasmusik. Und das selbstverständlich bei Blasmusik bringt's. Also bleiben Sie dran, gleich geht's los. Ich freue mich auf Sie.

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1: Mit Conny Diebald. Der verheerende Waldbrand im Südwesten Spaniens breitet sich immer weiter aus. Betroffen sind schon 20.000 Hektar. Das ist eine Fläche ungefähr 1,5-mal so groß wie Graz. Das Feuer ist so unberechenbar, dass es derzeit nicht gelöscht werden kann. Rund 500 Menschen mussten bisher ihre Häuser verlassen. Auch in Norditalien, in der Provinz Udine und bei Triest, kämpfen die Feuerwehren gegen mehrere Waldbrände. Die Löschflugzeuge holen dafür auch Wasser aus dem Weißen See in Kärnten. Mehrere hundert Frauen, aber auch einige Männer und Kinder haben am Nachmittag vor dem Bundeskanzleramt in Wien ihrem Ärger Luft gemacht. Anders war die Aussage von Bundeskanzler Stocker, wonach Kinderbetreuung für ihn keine Arbeit ist. Die Demonstrierenden werfen ihm fehlende Wertschätzung für die Kinderbetreuung und Care-Arbeit vor. Das Aktionsbündnis Frauen streiken fordert Veränderungen von der Regierung, etwa dass Väter die Hälfte der Karenzzeit übernehmen und dass Frauen gleich viel verdienen wie Männer. Österreich soll enger mit der Türkei zusammenarbeiten, vor allem bei den Themen Wirtschaft und Migration. Das hat Bundeskanzler Stocker bei seinem Treffen mit dem türkischen Präsidenten Erdogan in Ankara gesagt. Die Türkei ist ein wichtiger Handelspartner für Österreich. Der Wert aller Exporte und Importe liegt bei 5 Milliarden Euro. Bei Menschenrechtsfragen sind die beiden Regierungschefs anderer Meinung. Stocker sieht diese Werte auch als nicht verhandelbar. Die Österreicherinnen und Österreicher telefonieren im EU-Ausland immer weniger, surfen dafür aber mehr im Internet. Laut Rundfunk- und Telekom-Regulierungsbehörde RTR haben wir pro Nase im Schnitt rund 700 Megabyte mehr Daten verbraucht. Dafür kann das Surfen etwa auf Kreuzfahrtschiffen teuer werden. Dort kostet ein Gigabyte im Schnitt rund 1,30 Euro. Die RTR rät deshalb, das Roaming zu sperren.
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2: Und damit darf ich Sie wieder willkommen heißen zur heutigen Sendung Blasmusik bringt hier auf Radio VM1. Ganze 2 Stunden lang gibt's kunterbunte Blasmusik und heute unter anderem mit dabei die Musikkapelle Rossecker Heimat Krieglach, das Südtiroler Riffelblech, die Brotjagermusi, die Feststadelmusikanten, die Blaskapelle Titirium, die Kaisermusikanten, das Onkel Bazi Orchester, die Musikbrüder und auch die Schlenkerer. Selbstverständlich sind viele, viele mehr dabei, aber dazu etwas später. Los geht's jetzt mit der Musikkapelle Rossecker Heimat Krieglach und ein Land voller Klang.

Da gab's auch gleich nach dem Start noch das Südtiroler Riffelblech mit der Rosenduft-Polka. Und weiter geht's jetzt mit den Heimatländer-Musikanten. Sie spielen für uns wie im Märchen.

Das war die Brotjagermusi mit der Frühlingspolka und jetzt geht's weiter mit der Innsbrucker Böhmischen. Sie haben eine neue CD produziert und daraus gibt's jetzt auch wieder einen neuen Titel und zwar den Weinblüten-Express. Danach gibt's eine kurze Unterbrechung und wir hören dann die Feststadelmusikanten mit Ab ins Allgäu.

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0: Gute Reise!
1: Ja, hier bei Blasmusik gibt's Woche für Woche kunterbunte Blasmusik und das beinhaltet nicht nur traditionelle Blasmusik, sondern auch moderne, symphonische Blasmusik und dann gibt's darüber hinaus aber auch alpenländische Volksmusik und auch Oberkreiner Musik. Jetzt gibt's zuerst eine Art der alpenländischen Volksmusik und das live. Die Kapelle so und so mit hier und da und danach gibt's dann die Blaskapelle Tidirium mit Josef Ofska.

Als Blechbläser habe ich selbstverständlich ein besonderes Ohr für die Blechblasinstrumente, aber auch das Holz ist hier vertreten bei Blasmusik bringt's und gerade eben gehört haben wir Klangholz mit dem Marsch der Pfadfinder. Jetzt geht's aber wieder weiter mit dem Blech und zwar mit den Kaisermusikanten und der ganz bekannten alten Gartenpolka.

Ja, Sie haben richtig gehört, auch das war live. Die Kaisermusikanten mit der Gartenpolka. Und jetzt geht's weiter mit den Waisenbläsern der Musikkapelle Groß St. Florian. Sie spielen für uns Was schlockt denn da droben? Und danach gibt's wieder Musik aus Tirol, nämlich die Alpenbrass Tirol mit dem Kuschelwagen.

Ja, die Festivalstimmung, die ist in vollem Gange, auch bei der Blasmusik und hier bei uns. Und so passt wieder mal wie die Faust aufs Auge das Onkel Bati Orchester mit auf zum Festival. Und nachdem es nicht nur hier bei uns, sondern auch in Übersee etliche Festivals gibt, ist eine kleine Dorfmusik auch der perfekte Part in der heutigen Sendung mit der Amerika-Polka. Danach gibt's dann die Musikbrüder und mit ihnen wechseln wir etwas dezent die Stilrichtung. Es wird etwas moderner und wir starten hinein in den modernen Block von Blasmusik bringt's hier auf Radio VM1.

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Das war die Blaskapelle Dunajská mit Benny und jetzt geht's weiter mit den Schlenkerern und die haben einen Blues. Dann ist auch die erste Stunde Blasmusik bringt hier auf Radio VM1 zu Ende und wir hören uns hoffentlich in Stunde Nummer 2. Bleiben Sie dran, auch da gibt's ganz viel wunderbare Blasmusik.

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1: Willkommen zurück zu Blasmusik bringt hier auf Radio VM1. Wir befinden uns gerade im modernen Block der heutigen Sendung und in diesem Block vertreten sind heute unter anderem das Viererblech, die Hoffenswingers, Buena Banda, die Blaskapelle Gehörsturz und auch der Blechschaden. Aber jetzt starten wir mit den Gewürztraminern und die haben für uns mitgebracht Wüstensand.

Ja, die Vorbereitungen auf das Oktoberfest, also auf die Wiesn, die laufen bereits auf Hochtouren. Es wird schon fleißig aufgebaut. Und auf dem neuen Album von Viererblech, da gibt's einen passenden Titel für die Wiesn, nämlich den Wüsenhüt. Und danach hören wir dann The Hopfenswingers mit Herzelein.

Weiter geht's mit Buena Banda und Quasi ein Tango, also einem Titel, den es von Ihnen schon etwas länger am Markt gibt. Einen neuen Titel haben wir bereits in den letzten Sendungen präsentiert und im Herbst gibt's dann ein komplett neues Album von Buena Banda. Danach hören wir dann noch ein Stück von Jan Delay, aber gespielt von der Blaskapelle Gehörsturz, nämlich Oh Johnny. Und dann gibt's auch noch den Blechschaden. Was die aber spielen, erzähle ich Ihnen etwas später.

Es folgt der Blechschaden und das habe ich Ihnen ja bereits vor wenigen Minuten verraten. Was ich Ihnen nicht verraten habe, war der Titel Tuxedo Junction und der Blechschaden.

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Und da war sie heute endlich wieder mit dabei, die symphonische Blasmusik und diesmal interpretiert von der Musikkapelle Hatting, King's Fire. Wir schwenken sofort zurück zur traditionellen Blasmusik und das gemeinsam mit der Musikkapelle Öblan. Sie spielen für uns durchs Ennstal einen wunderbaren Marsch und danach gibt's dann einen Klassiker, nämlich Klostermanns Musikanten mit Gruß an Böhmen.

Von einem Klassiker zum nächsten und von einer Größe zu der nächsten. Zuerst Klostermanns Musikanten und jetzt selbstverständlich Ernst Mosch und seine Original-Egerländer Musikanten mit Bergwagen.

Das war Black and White mit Im Tschocherl und jetzt gibt's einen Titel, den man ganz besonders in Tirol, aber selbstverständlich auch über die Grenzen hinaus kennt, nämlich Altenblech mit dem wunderbaren Titel Verliebte Augen.

Auf die verliebten Augen folgt jetzt die Schneewittchen-Polka und wie ich finde, passt auch das perfekt zusammen. Viel Vergnügen jetzt mit der Blaskapelle Junger Schwung und danach der Blaskapelle Czeska. Sie haben mitgebracht die Löhlbacher Musikantenpolka.

Das war Lukas Bruckmeier mit seinen böhmischen Kameraden und dem Spaziergang bei Blasmusik. Ja, und in meinen Augen waren die letzten 2 Stunden gemeinsam mit Ihnen ebenso ein wunderbarer Spaziergang durch die Welt der Blasmusik. Ich hoffe, dass wir uns nächste Woche wieder hören, wenn es heißt Blasmusik bringt hier auf Radio VM1. Sie bemerken, wir sind am Ende angelangt und mir bleibt jetzt nur noch Ihnen eine wunderbare, gute und vor allem ruhige Nacht zu wünschen. Viel Spaß mit den Woody Blechbeckers und der Südböhmischen Polka.

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